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1: Es ist 4 Uhr. 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

0: Guten Start in den frischen Tag wünscht Pilatus Morgenshow. Schön, sind ihr wach, jetzt am Morgen früh. Es ist 5 Uhr.
1: Ich bin Tina Golatrella. Guten Morgen.
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1: Der Autohersteller Volkswagen will in den kommenden Jahren 50.000 Stellen streichen. Der Aufsichtsrat stimmte gestern Abend dem Sparpaket des Vorstands einstimmig zu. Der Stellenabbau sei notwendig, um den Konzern und seine Marken leistungsfähiger und wettbewerbsstärker aufzustellen, heißt es in einer Mitteilung. Ein Swissflug hat auf dem Weg von Zürich nach New York in Kanada notlanden müssen. Grund dafür war ein medizinischer Zwischenfall. Der betroffene Passagier wurde in St. John's in ärztliche Obhut übergeben, wie die Swiss gegenüber Kisten SDA mitteilte. Danach sei der Flug fortgesetzt worden. US-Präsident Donald Trump zieht im Streit um die Briefwahl erneut vor den Supreme Court. Er will eine Entscheidung einer Bundesrichterin aufheben lassen, die seine Pläne zur Einschränkung der Briefwahl vorläufig gestoppt hatte. Künftig soll die US-Post nur denjenigen einen Stimmzettel zustellen, die in einem neuen Wählerverzeichnis aufgeführt sind.
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1: In der Schweizer Fußballmeisterschaft verliert der FC Basel 1:2 gegen Sion und der FC Lugano schlägt Servette 1:0. Damit führt Lugano die Tabelle wieder an. Es gibt zurzeit keine Meldungen im Sendegebiet. Wir wünschen euch eine gute und eine sichere Fahrt. Es ist sonnig und fast wolkenlos mit 12 bis 17 Grad am Morgen und 30 Grad am Nachmittag. Die 0-Grad-Grenze liegt bei über 4'000 Meter.
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3: Hey, guten Morgen, guten Start in den Tag. Wünsche ich, Selina Linde bin ich. Hallo, hallo.

Wenn am Freitag der Wecker schellt, so früh am Morgen, dann haben wir einerseits so ein bisschen den Drang, einfach nochmal umzukehren und liegen zu bleiben. Und andererseits, wenn man schnell überlegt, dass ja das Wochenende gleich kommt und was es einem dann alles noch so mitbringt, dann hüpft man doch voll leicht aus dem Bett aus. Wir sind da für euch heute am Freitagmorgen und helfen beim guten Starten in den Freitag. Das ist die Radio Pilatus Morgenshow. Willkommen!

0: Wunderbare guten Start in den Tag. Ich wünsche Radio Pilatus morgen schon. Kommen gut auf. Es ist 5:30.
1: Ich bin Tina Golatrella. Guten Morgen.
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1: Die Finanzen machen Schweizer Städten und Gemeinden am meisten Sorgen. Das zeigt eine Umfrage der Zürcher Hochschule ZHW bei über 180 Städten und Gemeinden. Für viele ist ein stabiler Finanzhaushalt die größte Herausforderung. Auch die Raumplanung sowie die Personalentwicklung beschäftigen die Gemeinden stark. Der Autohersteller Volkswagen will in den kommenden Jahren 50.000 Stellen streichen. Der Aufsichtsrat stimmte gestern Abend dem Sparpaket des Vorstands einstimmig zu. Der Stellenabbau sei notwendig, um den Konzern und seine Marken leistungsfähiger und wettbewerbsstärker aufzustellen, heißt es in einer Mitteilung. Ein Swissflug hat auf dem Weg von Zürich nach New York in Kanada notlanden müssen. Grund dafür war ein medizinischer Zwischenfall. Der betroffene Passagier wurde in St. John's in ärztliche Obhut übergeben, wie die Swiss gegenüber Kisten SDA mitteilte. Danach sei der Flug fortgesetzt worden.
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1: In der Schweizer Fußballmeisterschaft verliert der FC Basel 1:2 gegen Sion und der FC Lugano schlägt Servet 1:0. Damit führt Lugano die Tabelle wieder an. Es gibt zurzeit keine Meldungen im Sendegebiet. Wir wünschen euch eine gute und eine sichere Fahrt. Es ist sonnig und fast wolkenlos mit 12 bis 17 Grad am Morgen und 30 Grad am Nachmittag. Die 0-Grad-Grenze liegt bei über 4'000 Meter.
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0: Und mit euch jetzt am Morgen früh. Und das ist schön so. Hallo, Morgen.
2: Guten Morgen.

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0: erste Kaffee an diesem Freitag gehört dir so ein bisschen wie der Power-Knopf zum Starten in den Tag. Und wenn wir dann langsam so ein bisschen in die Power reinkommen, dann mögen wir vielleicht auch sogar ein bisschen mitgrooven. Mit der besten Musik hier in der Pilatus Morgenshow. Der Alex Warren, Fever Dream, für euch parat. Oder der Alicia Keys. This girl is on fire. Zünden wir das Feuer, weil es ist gleich Wochenende. Schön sind ihr auf mit uns, schön sind ihr dabei bei der besten Musik. Von Jennifer Lopez und David Guetta. Save me tonight. Nur das Beste vom Besten gibt es hier gerade für euch. 15 Grad haben wir im Moment in Luzern in der Stadt. Es ist 6 Uhr.
1: Ich bin Tina Golatrella. Guten Morgen.
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1: Immer mehr Kinder in der Schweiz landen wegen Schulproblemen beim Arzt. Laut einer Studie des Forschungsinstituts GFS sind 44% der befragten Kinderärztinnen und Ärzte mindestens einmal täglich mit dem Thema konfrontiert, Tendenz steigend. Ursachen sind Mobbing, Über- oder Unterforderung mit dem Lernstoff oder ein angespanntes Verhältnis zur Lehrperson. Der Autohersteller Volkswagen will in den kommenden Jahren 50.000 Stellen streichen. Der Aufsichtsrat stimmte gestern Abend dem Sparpaket des Vorstands einstimmig zu. Der Stellenabbau sei notwendig, um den Konzern und seine Marken leistungsfähiger und wettbewerbsstärker aufzustellen, heißt es in einer Mitteilung. Ein Swissflug hat auf dem Weg von Zürich nach New York in Kanada notlanden müssen. Grund dafür war ein medizinischer Zwischenfall. Der betroffene Passagier wurde in St. John's in ärztliche Obhut übergeben, wie die Swiss gegenüber Kisten SDA mitteilte. Danach sei der Flug fortgesetzt worden. US-Präsident Donald Trump zieht im Streit um die Briefwahl erneut vor den Supreme Court. Er will eine Entscheidung einer Bundesrichterin aufheben lassen, die seine Pläne zur Einschränkung der Briefwahl vorläufig gestoppt hatte. Künftig soll die US-Post nur denjenigen einen Stimmzettel zustellen, die in einem neuen Wählerverzeichnis aufgeführt sind.
2: Sport.
1: In der Schweizer Fußballmeisterschaft verliert der FC Basel 1:2 gegen Sion und der FC Lugano schlägt Servette 1:0. Damit führt Lugano die Tabelle wieder an.
0: Es ist 2:56 noch mega ruhig unterwegs. Gute Fahrt durchs Pilatusland.
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0: Ja, wir sind angekommen, so ein bisschen im Zwiebeln-Look-Wetter, auch wenn es noch richtig hochsommerlich wird. Jetzt dann am Tag bis zu 30 Grad erwarten wir ganz viel Sonne dazu. Aber tatsächlich ist es halt am Morgen doch noch ein bisschen kühler, als wenn ihr jetzt aufs Velo steigt. Vielleicht sogar den Faserpelz noch mitnehmen. 14 Grad haben wir im Moment in Luzern in der Stadt. Morgen Samstag, Sonne und Wolken, so ein bisschen in einem Mix. Es kann auch mal einen Regensprutz geben, muss überhaupt nicht. Es geht um die 26 Grad und mit ganz viel Sonne jetzt wieder 28 Grad dann am Sonntag.
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0: Gut sind wir auf, gut sind wir mit Pilatus unterwegs. Ich bin Selina Linder. Hallo, hallo.

0: Puppenpüttli ab in diesem Freitag. Guten Morgen hier bei Pilatus. Es ist 10:50. Es gibt Brezen, es gibt Musi und es gibt natürlich ganz viel Bier. In einer Woche geht es los auf den Almens. Macht eure Dirndl parat. Holt die Lederhosen raus und los geht's mit dem Luzerner Oktoberfest. Unter dem Motto Rüdig Bayerisch.
1: Rüdig ist der Luzerner Ausdruck, weil wir sind hier daheim. Und Bayerisch, weil wir eben das Servicepersonal aus Bayern haben, weil wir bayerisches Essen anbieten. Ja, und eben bayerische Stimmung.
0: Ja, das klingt doch gut, sagt der Festwirt Nicolas Garlen. Für morgen in einer Woche laden wir euch gerne ein. Wir haben einen Tisch reserviert, einen für 10 Personen.
1: Der Zehnertisch mit Bier und Brezel, also die erste Stunde geht auf Radio Platus. Spielen tut das Königlich Bayerische Vollagasorchester, auch KBVO. Ist sicher eine ganz coole Stimmung.
0: Ja, das klingt mega gut, das klingt mega bayerisch. Gibt es da bei uns heute am Morgen 2 so Zehnertisch, haben wir für euch parat gemacht. Bleibt dabei, den ersten verschenken wir um die 10:50.
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so gemütlich. Der Tag der verwacht langsam. Es wird immer ein bisschen heller, noch keine Aufregung in der Luft. Ganz ruhig ist es. Und ihr seid mit drinnen und mit dabei heute an dem Freitagmorgen. Früh aufstehen kann halt einfach schon etwas mega, mega schön sein. Vor allem dann auch noch in der Vorfreude aufs Wochenende und in der Vorfreude auf so einen herrlichen Tag, der kommt. Es gibt ganz viel Sonne, eigentlich fast keine Wolken am Himmel und dazu bis zu 30 Grad am Nachmittag. Heute bei Pilatus 19 ab

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0: Durch die Wohnung gehüpft, mitgekumpelt, mitgesungen. Ich glaube, man kann nicht anders bei Hecht und Mon Amour. Guten Freitagmorgen. Wir haben sie für euch bereit gemacht, die ganz grossen Hits. Mega viel Musik jetzt zum Aufstehen. Der Heinz zum vielleicht einfach so noch ein bisschen gemütlich an der Kaffeemaschine stehen auf Mary Styles. Und andere zum so reinflüssen in diesen Freitag. Ganz gemütlich. An alles denken, was es braucht. Und dann langsam aber sicher ab drin rein. Mit noch ein bisschen Kopfschütteln. Mit ein bisschen Wachmachmusik von der Pink. Irrelevant. Guter Start mit Pilatus. Das ist sie. Das ist die beste Musik.
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0: Morgen miteinander. Schön, sind wir mit uns auf. Das ist Pilatus am Freitag. Es ist 6:30.
3: Ich bin Tina Golatrella. Guten Morgen.
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3: Die Finanzen machen Schweizer Städten und Gemeinden am meisten Sorgen. Das zeigt eine Umfrage der Zürcher Hochschule ZHW bei über 180 Städten und Gemeinden. Für viele ist ein stabiler Finanzhaushalt die größte Herausforderung. Auch die Raumplanung sowie die Personalentwicklung beschäftigen die Gemeinden stark. Der Autohersteller Volkswagen will in den kommenden Jahren 50.000 Stellen streichen. Der Aufsichtsrat stimmte gestern Abend dem Sparpaket des Vorstands einstimmig zu. Der Stellenabbau sei notwendig, um den Konzern und seine Marken leistungsfähiger und wettbewerbsstärker aufzustellen, heißt es in einer Mitteilung. Die Luzerner Stadtregierung will Kinos stärker finanziell unter die Arme greifen. Sie will für das nächste Jahr 400.000 Franken für die Kinoförderung budgetieren. Das sind 300.000 mehr als ursprünglich geplant. Ohne das zusätzliche Geld würde die Stadt ihre beiden Kinos in Bourbaki Luzern verlieren, teilte die Stadtregierung gestern mit. Ein Swissflug hat auf dem Weg von Zürich nach New York in Kanada notlanden müssen. Grund dafür war ein medizinischer Zwischenfall. Der betroffene Passagier wurde in St. John's in ärztliche Obhut übergeben, wie die Swiss gegenüber Kisten SDA mitteilte. Danach sei der Flug fortgesetzt worden.
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3: In der Schweizer Fußballmeisterschaft verliert der FC Basel 1:2 gegen Sion und der FC Lugano schlägt Servette 1:0. Damit führt Lugano die Tabelle wieder an.
0: Es ist 6:30. Ihr fahrt ohne grössere Probleme auf der Strasse im Sonnenaufgang entgegen. Gute Fahrt.
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0: Ja, und die Sonne die kommt tatsächlich zum Bleiben heute an diesem Freitag. Es wird mega schön, es gibt ganz viel sonnenblauen Himmel und kaum Wolken. 30 Grad erwarten wir dann auf den Nachmittag. Das Wochenende ist auch schön, ist sonnig, morgen mit noch ein bisschen mehr Wolken dazu bei 26 Grad. Am Sonntag gibt es dann 28 Grad.
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6.49 geht sie auf, 6.48 haben wir jetzt. Also wir sind noch eine Minute vor Sonnenaufgang. Und wenn sie dann da ist, dann bleibt sie den ganzen Tag. Es gibt bis 30 Grad heute auf den Nachmittag. Willkommen bei Pilatus, 12 vor 7.

Guten Morgen miteinander, gerade beim normalen täglichen Chaos um die Zeit. 7:07 ist es, das 9 einpacken, Kind wecken, Schlüssel suchen, Kaffee nicht vergessen. Und wisst ihr was? Irgendwie arbeiten sie am Schluss dann gleich alle wunderbar, pünktlich und mit allem Wichtigen eingepackt in diesen Tag. Schönen Freitag!

0: auf den Freitag noch ein bisschen vernebelt ist, der bringt sicher mal Brillenputzen etwas, der bringt vielleicht einen Kaffee etwas und sicher bringt auch ganz viel von der besten Musik etwas. Einfach so, um den Schwung überzukommen, mitzunehmen in den Freitag, der Teddy Swims, Mr. Know-It-All. Oder Achtung, auf den freuen wir uns. Großer Song von Train, Drops of Jupiter, das kann ja nur gut kommen mit dem Freitag heute. Jetzt geht auch bei uns die ganz grossen Hits, auch aus der heutigen Zeit. Happy Sounds für einen happy Start in den frischen Tag. Matt Smith, Stay, das ist Pilatus für euch da heute Morgen mit der besten Musik.
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0: Hallo zusammen, guten Morgen. Es ist noch angenehm kühl. Für uns 14 Grad haben wir in Luzern in der Stadt. Es ist 7 Uhr.
3: Ich bin Tina Golatrella. Guten Morgen.
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3: Immer mehr Kinder in der Schweiz landen wegen Schulproblemen beim Arzt. Laut einer Studie des Forschungsinstituts GFS sind 44% der befragten Kinderärztinnen und Ärzte mindestens einmal täglich mit dem Thema konfrontiert, Tendenz steigend. Ursachen sind Mobbing, Über- oder Unterforderung mit dem Lernstoff oder ein angespanntes Verhältnis zur Lehrperson. Der Autohersteller Volkswagen will in den kommenden Jahren 50.000 Stellen streichen. Der Aufsichtsrat stimmte gestern Abend dem Sparpaket des Vorstands einstimmig zu. Der Stellenabbau sei notwendig, um den Konzern und seine Marken leistungsfähiger und wettbewerbsstärker aufzustellen, heißt es in einer Mitteilung. Ein Swissflug hat auf dem Weg von Zürich nach New York in Kanada notlanden müssen. Grund dafür war ein medizinischer Zwischenfall. Der betroffene Passagier wurde in St. John's in ärztliche Obhut übergeben, wie die Swiss gegenüber Kisten SDA mitteilte. Danach sei der Flug fortgesetzt worden. US-Präsident Donald Trump zieht im Streit um die Briefwahl erneut vor den Supreme Court. Er will eine Entscheidung einer Bundesrichterin aufheben lassen, die seine Pläne zur Einschränkung der Briefwahl vorläufig gestoppt hatte. Künftig soll die US-Post nur denjenigen einen Stimmzettel zustellen, die in einem neuen Wählerverzeichnis aufgeführt sind.
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3: In der Schweizer Fußballmeisterschaft verliert der FC Basel 1:2 gegen Sion und der FC Lugano schlägt Servette 1:0. Damit führt Lugano die Tabelle wieder an.
0: Es ist 2:07, Janine Gut ist parat, um euch zu sagen, was klemmt, aber ich glaube, sie hat noch nichts zu tun.
5: Genau, es ist Freitag, ist noch ruhig auf der Strasse. Kommt gut ans Ziel.
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0: Einfach gut. Auf der Strasse alles ruhig. Das Wetter wird herrlich. Perfekt. Blauer Himmel. Die Sonne, die scheint. Es geht um die 30 Grad heute noch einmal. Das Wochenende dann auch schön. Morgen mit ein bisschen mehr Wolken und bis 26 Grad. Und am Sonntag gibt es noch einmal 28 Grad.
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0: Ja, nur weil Gianni nichts zu melden hat zum Verkehr, heisst es nicht, dass sie nicht da ist. Ja. Mit euch starten wir beide in der Freitag. Guten Morgen, ich bin Selina Linder und du eben die
5: Gianni Gut.
0: Hey. Die wäre ich.
5: Guten Morgen.
0: Morgen.

Freitag ist es. Guten Morgen miteinander. Schön sind ihr auf, schön sind ihr mit Radio Pilatus unterwegs. Und könnt euch ein Spiegel im Bad reden, würde er sagen. Guten Morgen miteinander. Ihr seht auch heute wieder fantastisch aus. 8 ab 7. Hallo.

0: Status 12 ab 7 ist es. Und es ist schon wieder Zeit für die Lederhose, für Brezen und für Musi. Oh, und für Bier habe ich ganz vergessen.
1: Ja, das ist schon noch wichtig,
0: ganz
1: oder?
0: Viel Bier. Gehört dazu, also ein Oktoberfest. Fast schon so gleich fest wie der Tisch, den wir euch jedes Jahr anbieten dürfen.
1: Ja, schon mega cool. Wir haben für eure Freunde oder mit dem Geschäft oder mit der Schutti-Mannschaft können feiern. Und darum haben wir auch dieses Jahr wieder einen 10er-Tisch am Oktoberfest zu verschenken.
0: Überlegt euch schnell, können ihr drei Menschen, die Lust haben mitzukommen, nicht drei, neun.
1: Jetzt hast du mich so durch.
0: Nein, ja, nicht, yes. Aber, also es ist ein 10er-Tisch. Also ihr plus 9 andere gleich 10. So ist das. Matti aus der ersten Klasse. Also habt ihr 9 andere, die gerne würden mitkommen, die wollen mit dabei sein, morgen in einer Woche, und die mögen ein bisschen Party machen. Das müsste man ja schon
1: benennen,
0: oder?
1: Ja. Also, dann könnt ihr geschwind anrufen zu uns im Studio auf 08 48 20 10 20.
0: Ja, anrufen und er ist ins Telefon rein juchzen.
1: Muss man das?
0: Wäre noch lustig.
1: Ja, also schauen wir mal.
0: Das Oktoberfest von da in einer Woche. Wir haben einen 10er-Tisch für euch für morgen in einer Woche, Samstag am Abend. Jetzt anrufen auf 08 48 20 10 20. Juchzen. Oder auch nicht. Überlegen wir euch.
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0: Wir haben schon mal schnell alle zusammen überlegt, ob das Dirndl, das im Schrank hängt, noch könnte gehen oder die Lederhose oder ob man etwas Neues bräuchte. Wir verschenken heute am Morgen Zehnertisch für das Luzerner Oktoberfest und RR geht's.
1: Ja, hallo, das ist der Benni Zemp, Händlerbuch. Ich habe gerade gewonnen, den Tisch am Oktoberfest und freue mich riesig mit den Kollegen. Ein freudiges Fest zu verbringen. Merci.
0: Ja, so cool. Also der Benni, der Gesender, wenn er auch noch vorbeigeht, weil Janine, wir haben noch mal so einen Tisch.
2: Ja, voll richtig. Es lohnt sich, also noch dran zu bleiben. Nach der 8. gibt es noch mal so einen 10er-Tisch. Könnt ihr euch ja schon mal überlegen, welche 9 Kollegen das er mitschleppt.
0: Mal vielleicht schon schnell nachfragen, ob irgendjemand Lust hat auf Party. Das ist Pilatus Morgen schon 20 ab 7 ist es und es ist richtig schön heute mit viel Sonne und Temperaturen. Bis zu 30 Grad heute am Nachmittag. Schönen Freitag euch!

0: Mandelmilch, Sojamilch, Hafermilch, das Ganze in einen Chai Latte Cappuccino. Einfach nur einen Espresso kann man trinken, Matcha Latte. Ja, die Auswahl ist riesig an so einem Freitagmorgen. Nicht nur beim Getränk, das wach macht für den Freitag, sondern auch bei der besten Musik. Da haben wir es euch bereit gemacht. Wir haben schon eine Vorauswahl getroffen und hauen es euch jetzt dann um die Ohren. Keigo und Khalid, Save My Love. Und Lady Gaga mit Pokerface. Ihr merkt es, unser Auftrag ist wach machen für den herrlichen Tag. Steht gut auf mit der besten Musik bei Pilatus. Auch aus der Schweiz kommt sie wunderbar. Soleroy mit Hurricane. Jetzt geht's hier bei uns an diesem schönen Donnerstagmorgen.
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1: Janine hat es nicht gemerkt. Ihr habt es gemerkt. Habt ihr es nicht gemerkt? Also gut, es ist Freitag, natürlich. Heute am Morgen. Es ist 7:30 Uhr, hallo.
2: Ich bin Tina Golatrella. Guten Morgen.
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2: Die Finanzen machen Schweizer Städten und Gemeinden am meisten Sorgen. Das zeigt eine Umfrage der Zürcher Hochschule ZHW bei über 180 Städten und Gemeinden. Für viele ist ein stabiler Finanzhaushalt die größte Herausforderung. Auch die Raumplanung sowie die Personalentwicklung beschäftigen die Gemeinden stark. Der Autohersteller Volkswagen will in den kommenden Jahren 50.000 Stellen streichen. Der Aufsichtsrat stimmte gestern Abend dem Sparpaket des Vorstands einstimmig zu. Der Stellenabbau sei notwendig, um den Konzern und seine Marken leistungsfähiger und wettbewerbsstärker aufzustellen, heißt es in einer Mitteilung. Die Luzerner Stadtregierung will Kinos stärker finanziell unter die Arme greifen. Sie will für das nächste Jahr 400.000 Franken für die Kinoförderung budgetieren. Das sind 300.000 mehr als ursprünglich geplant. Ohne das zusätzliche Geld würde die Stadt ihre beiden Kinos in Bourbaki Luzern verlieren, teilte die Stadtregierung gestern mit. Ein Swissflug hat auf dem Weg von Zürich nach New York in Kanada notlanden müssen. Grund dafür war ein medizinischer Zwischenfall. Der betroffene Passagier wurde in St. John's in ärztliche Obhut übergeben, wie die Swiss gegenüber Kisten SDA mitteilte. Danach sei der Flug fortgesetzt worden.
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2: In der Schweizer Fußballmeisterschaft verliert der FC Basel 1:2 gegen Sion und der FC Lugano schlägt Servette 1:0. Damit führt Lugano die Tabelle wieder an.
1: Es ist 7:30 Uhr und man würde ja schon nur an der Situation auf der Strasse merken, dass Freitag ist.
3: Ja, das stimmt.
1: Ziemlich ruhig.
3: Genau, es sind wahrscheinlich ein paar noch im Homeoffice oder haben frei genommen. Geniessen euch einen Freitag.
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1: Lauer Himmel, die Sonne scheint und wärmt noch auf. Heute richtig fest, von jetzt 13 Grad dann bis auf 30 Grad auf den Nachmittag. Am Morgen Samstag ist es schön und es ist warm mit 26 Grad. Gibt dann ein bisschen mehr Wolken zu der Sonne, bevor es am Sonntag wieder nochmal strahlender wird mit blauem Himmel, mit viel Sonne und mit bis 28 Grad.
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das ist der Moment, wo schnell alle Familienmitglieder zusammen trommeln, sagen ab jetzt, dass es morgen ist. Einerseits, weil es parat ist, halt es morgen. Und andererseits, weil ihr ja jetzt könnt alle miteinander mitrödeln, hier bei uns beim 5 Gewinn. Wenn dann jemand noch findet, ich rufe doch an, weil dann können wir noch die Familienkasse füllen, dann umso besser. Um 150 Franken geht es jetzt gerade hier bei uns im 5 Gewinn. Telefonnummer dazu 0848 20 10 20. 0848 20 10 20. Wir spielen gerade miteinander um 100.

0: Mama, morgen miteinander, Viertel vor acht ist es.
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0: Ja, und da bei der Jeanette im Büro ist man schon extrem fleissig. Da hat schon ein paar Leute um. Guten Morgen, das sind Selina und Janine.
2: Hallo.
3: Hallo, guten Morgen.
0: Hoi, Jeanette, läuft's rund? Ihr seid für die Kitas zuständig, da fangen wir früh an, he? Weil die Kinder kommen halt irgendwann.
3: Genau, ja.
0: Gut. Das Gute daran ist ja, dass man den Kopf schon ein bisschen aufgewärmt hat und parat ist für unser Spiel. 150 Franken gibt es für euch mit dem Buchstaben.
2: I wie Ida.
0: Mit dem spielen wir heute am Morgen. I wie Ida, Jeanette. Wir brauchen 5 Begriffe, die mit I anfangen. Wenn wir einen Mensch suchen, ist wichtig, dass es der Nachname ist, der mit dem I anfängt. Vorname gerne auch dazu sagen, dass wir dann wissen, wer als ihr meint. 20 Sekunden Zeit. Wenn ihr studieren müsst, sagst du weiter. Dann fragen wir, wenn die Zeit länger am Schluss noch ein ist. Für alle alles klar, ja. He? Gut, wunderbar. Dann legen wir los. 20 Sekunden, I wie Ida. Wir suchen ein Gewässer.
3: Ilfis.
0: Eine Band.
3: Imagine Dragons.
0: Ein Elektrogerät.
3: Bitte?
0: Ein Ort im Kanton Luzern.
3: In Wil.
0: Ein Beruf.
3: Ingenieur.
0: Ja, eigentlich ja und ja. Und dann beim Elektrogerät haben wir aber nur ein weiter gehabt, gell?
2: Ja,
3: genau.
2: Dort fehlt noch etwas, aber sonst wäre gut gewesen. Ilfis ist auch gut.
0: Habt ihr Android-Handys oder habt ihr eben dieses? Das mit dem I, ist das I.
3: iPhone.
0: Oh, klar. Hey, Jeanette.
2: Nächstes Mal.
0: Aber ich habe gehört, ihr seid ein mega cooles Team. Habt zusammen einen schönen Freitag. Ein anderes Mal.
3: Danke.
0: Tschüss.
3: Danke.
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0: 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Wir wissen, dass ihr wisst, also alle oder wissen, weil es ist ja klar.
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0: Ja genau, aber wissen wir auch, dass es nächste Woche eben wieder passiert.
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0: Ja, das ist ja kein Geheimnis, oder? Habe ich extra abgeklärt. Wir dürfen es erzählen. Nächste Woche spielen wir hier bei Pilatus wieder extra doppelte Songs, Zibi.
3: Ja, das heisst ja eigentlich, Versprechen sollte man nicht brechen. 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Aktuell aber eben schon. 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

0: Der Sommer geht zusammen mit euch in die Verlängerung und mit ihm auch unsere Musik. Der zieht ihn mit, oder? Der herrliche Sommer, den wir hatten. Shakira, Burna Boy, Die Die. Das ist der Freitag bei Pilatus mit Feuroben-Bier-Wetter und Feuroben-Bier-Musik. The Rujard Project Infinity. Wach machen wir hier an diesem Freitag. Und schauen auch, dass er ganz smooth in diesen Tag rein startet. Weil zu viel Hektik ist ja dann am Ende gleich auch nicht unbedingt gesund. Noemi Besa, hear me. Willkommen bei Pilatus. Das ist sie. Das ist die beste Musik.
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0: Guten Morgen, die Sonne scheint. Wir haben 14 Grad in Luzern in der Stadt. Es ist 8 Uhr.
9: Ich bin Tina Golatrella. Guten Morgen.
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9: Immer mehr Kinder in der Schweiz landen wegen Schulproblemen beim Arzt. Laut einer Studie des Forschungsinstituts GFS sind 44% der befragten Kinderärztinnen und Ärzte mindestens einmal täglich mit dem Thema konfrontiert, Tendenz steigend. Ursachen sind Mobbing, Über- oder Unterforderung mit dem Lernstoff oder ein angespanntes Verhältnis zur Lehrperson. Ein Swiss-Flug hat auf dem Weg von Zürich nach New York in Kanada notlanden müssen. Grund dafür war ein medizinischer Zwischenfall. Der betroffene Passagier wurde in St. John's in ärztliche Obhut übergeben, wie die Swiss gegenüber Kisten SDA mitteilte. Danach sei der Flug fortgesetzt worden. Nördlich von Köln ist ein verdächtiger Gegenstand bei einer Stromanlage gefunden worden. Das hat einen großen Polizeieinsatz ausgelöst. Die Behörden gehen von einem Sabotageakt aus. Hinweis darauf gibt ein Bekennerschreiben. Darin sind auch andere Verdachtsfälle in Deutschland erwähnt worden. US-Präsident Donald Trump zieht im Streit um die Briefwahl erneut vor den Supreme Court. Er will eine Entscheidung einer Bundesrichterin aufheben lassen, die seine Pläne zur Einschränkung der Briefwahl vorläufig gestoppt hatte. Künftig soll die US-Post nur denjenigen einen Stimmzettel zustellen, die in einem neuen Wählerverzeichnis aufgeführt sind.
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9: In der Schweizer Fußballmeisterschaft verliert der FC Basel 1:2 gegen Sion und der FC Lugano schlägt Servette 1:0. Damit führt Lugano die Tabelle wieder an.
0: Es ist 1:08, Janine, und es ist Freitag und das heisst...
10: Es ist ruhig auf der Strasse. Kommen gut ans Ziel.
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0: Hast du einfach nochmal eins zum richtig geniessen? Und wenn ihr die Lust nicht schon verloren habt nach dem langen Hammersommer, vielleicht nochmal irgendwo in See zu kumpen, Baldeckersee, Halbwilersee, haben noch so um die 25 Grad, Vierwaldstättersee um die 22 Grad, Zuckersee 23 Grad, also so mega kalt ist es noch nicht. Das Wetter passt auf jeden Fall dazu. Heute gibt es 30 Grad. Morgen mit den kleinen Wolken zu der Sonne 26 und am Sonntag dann wieder bis 28 Grad.
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0: Sonnenblende im Auto ab, Sonnenbrüllen auf Nasen und ab in Freitag mit uns. Ich bin Selina Linder.
10: Und ich bin Janine Gut.
0: Hallo, Marianne.

0: Imagine Dragons tragen unsere in der Freitag. Guten Morgen, wie Pilatus, 11 ab 8 ist es. Und einen sind wir heute Morgen schon los geworden. Jetzt haben wir hier aber noch mal so einen. So einen Tisch für die ganze Schutti-Mannschaft am Luzerner Oktoberfest. Janine, wenn Dirndl und Lederhosen von letztes Jahr noch gehen, dann haben wir eine Einladung für euch.
1: Ja, es ist etwas mega Cooles. Ich erzähle es euren Freunden oder wenn ihr coole Arbeitskolleginnen habt, auch denen.
0: Aber
1: oder
0: nur dann.
1: Schnell.
0: Nur wenn es cool ist.
1: Im Volleyball, WhatsApp-Chat könnt ihr es auch hier schreiben. 10 im Ganzen könnt ihr sein. Es gibt Party, Brezen und Musik und Bier.
0: Massbier.
1: Viel Bier.
0: Ja, dann vielleicht gleich nicht unbedingt Sporttrüppli fragen.
1: Geht doch. Also, wer will so einen Tisch? Wir verschenken denen jetzt per Telefon auf 088 48 20 10 20.
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0: Heute in einer Woche geht es los auf der Almens Luzerner Oktoberfest.
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0: Und für morgen in einer Woche haben wir den Tisch verschenkt, den Zehnertisch. Sie da, sie geht auch.
2: Hallo zusammen, das ist Martina aus Eibu und ich habe gerade den Tisch gewonnen für das Oktoberfest und ich freue mich absolut mega wahnsinnig. Danke vielmals.
0: Yeah, wir wünschen viel Spass allen, die dabei sind. Ihr könnt auch noch gehen, natürlich. Den Link zu Tickets, den ihr könnt posten, findet ihr bei uns in der Radio Pilatus App. Gibt 30 Grad heute übrigens.

0: Morgen miteinander, Pilatus, Hände gestellt, 8 Minuten geht's, dann ist es 8:30 und noch einmal richtig gut Sonnencreme einstreichen, etwas für auf den Kopf mitnehmen, dann die Schuhe anlegen und dann Musik hören, für aussen unter dem Sommerhimmel und später unter den Sternen. Ja, eins haben wir noch.
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0: Klingt schon noch cool, oder? Jetzt so im Spätsommer.
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0: Und wenn du kein Billett hast, kann noch eins holen. 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

0: Zeitungen sind ja auch immer ein bisschen gefährlich, oder? Man wird relativ einfach abgelenkt, hockt im Büro, hat zwar die Augen im Computer drinnen, aber der Kopf denkt schon daran, was man denn so machen könnte ab heute am Abend. Ja, und es wäre einiges möglich. So viel los und dann ist noch das Wetter so perfekt dazu. Ja, wir freuen uns aufs Wochenende, wo kommt schon heute Morgen mit der besten Musik von One Republic und dem David Guetta. Don't wanna wait. Meghan Trainor, das ist die immer schaut, dass die Laune auch noch gut ist bei allem. Lips are moving, parat für euch. Jetzt geht so viel Musik gibt's, nur die ganz coolen Songs. Temper City heissen die Self-Aware. Mega schön, um einfach so reinfloaten in den Freitag.
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1: Das Patriot-Flugabwehrsystem aus den USA kann nicht schneller an die Schweiz geliefert werden. Anfang Sommer hatte die Schweiz gehofft, dass Deutschland seine Patriot-Lieferung an die Schweiz abtreten würde. Doch die Verhandlungen mit den USA und Deutschland seien erfolglos geblieben, sagte Rüstungschef Urs Loher gegenüber SRF. Vor 2 Jahren ist im Ried im Muettatal ein Bub von einem Auto angefahren worden und gestorben. Laut dem Boten der Urschweiz wurde der Autofahrer nun wegen fahrlässiger Tötung verurteilt. Er muss eine Buße von 26'000 Franken zahlen plus Verfahrenskosten. Der Bub war nach der Musikschule aus dem Bus gestiegen und wollte über die Hauptstrasse gehen. Dabei wurde er von einem Auto erfasst. Nördlich von Köln in Deutschland ist ein verdächtiger Gegenstand bei einer Stromanlage gefunden worden. Offenbar handelt es sich um eine Art Abschussvorrichtung. Die Behörden gehen von einem Sabotageakt aus mit dem Ziel, die Stromversorgung gezielt zu attackieren. Schon am Dienstag gab es ähnliche Vorfälle an einem Umspannwerk westlich von Köln sowie in Südbrandenburg. Kuba hat damit begonnen, seine Wirtschaft zu öffnen. Neu können etwa ausländische Investoren Immobilien kaufen, teilt die kubanische Regierung mit. Zudem erhalten staatliche Unternehmen mehr Autonomie und der Privatsektor darf direkt importieren und exportieren. Mit diesen Maßnahmen will Kuba seine Wirtschaft wieder ankurbeln. Diese hatte zuletzt stark unter US-Sanktionen gelitten.
2: Es ist 8:30 Uhr, es ist Freitag und Freitag ist meistens, wir wollen es jetzt nicht verschreien, hoffen, dass es so bleibt, relativ ruhig unterwegs auf der Strasse.
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2: Und dass jetzt das Wetter dazu auch noch so gut passt, macht der Freitag fast perfekt. Blauer Himmel, die Sonne scheint, es geht auf den Nachmittag bis zu 30 Grad und auch das Wochenende bleibt schön, bleibt so spätsommerlich mit viel Sonne und ein paar Wolken. Morgen Samstag 26 Grad und am Sonntag dann wieder bis 28 Grad.
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2: Wir hoffen, dass alles klappt bis dahin und nehmt uns mit wieder in den Freitag. Ich bin Selina Linder. Hi.
0: Die

0: Guten Morgen zusammen, hier ist Pilatus und nächste Woche fährt wieder die Zeit an von der Unsicheren.
1: Ich bin nicht ganz sicher, ob der Song schon das zweite Mal kommt.
0: Es fährt die Zeit an von den Gläubigen.
2: Ich habe heute, glaube ich, einen Song doppelt gehört.
0: Ja, und es fährt die Zeit an von den Pauptis.
2: Ich würde fast behaupten, der Song läuft heute zum zweiten Mal.
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0: Voll gut, wir freuen uns nämlich auf Austausch mit euch, wenn ihr hier bei uns im Studio anruft, weil ihr eben genau hinhört, hier beim Radio hören. Könnt ihr nämlich reicher werden, Zibi?
4: Ja, ist schon eine coole Sache. Ihr gewinnt dank unseren Wählern. 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

So, tönt der Freitag da bei uns hier in der Radio Pilatus. Morgen schon der Freitag, wo schön wird und heiß bis 30 Grad erwarten wir heute auf den Nachmittag. Perfektes Wetter zum Beispiel fürs Arguienfest. Heute am Abend mit dem Beizli-Fest und dann morgen mit mega coolen Konzertbilett gibt es in der Radio Pilatus App. Und in da gesächtet ihr dort live. Das ist der Ray Dalton. Blood Running. Morgen!

0: Watch out for Nico Santos. Wer weiß, vielleicht irgendwo heute beim Baden, beim Mittagessen oder beim Posten am Abend in der Migros, im Coop, im Lidl, im Aldi, egal wo. Wenn ihr einen neben euch seht, wo ihr das Gefühl habt, ui, der gleicht jetzt keinem fest dem Nico Santos. Es könnte sein, tatsächlich. Er ist nämlich morgen auf der Almens. Grosses Fest, grosses Konzert. Und er spielt dort All-Time-High drum. Ja, wer weiß, wenn ihr ihn seht, sagt Bescheid. Die beste Musik, die gibt es hier von Nico Santos oder auch von James Morrison zusammen mit Nelly Furtado. Broken Strings, so dünnt der Freitag in der Radio Pilatus Morgenshow. Party Sound for Party People an einem Party-Fritti. Good old days. Das ist sie. Da bei uns gibt es sie. Die beste Musik.
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0: 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Es ist 9 Uhr.
10: Ich bin Tina Golatrella. Guten Morgen.
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10: Das Patriot-Flugabwehrsystem aus den USA kann nicht schneller an die Schweiz geliefert werden. Anfang Sommer hatte die Schweiz gehofft, dass Deutschland seine Patriot-Lieferung an die Schweiz abtreten würde. Doch die Verhandlungen mit den USA und Deutschland seien erfolglos geblieben, sagte Rüstungschef Urs Loher gegenüber SRF. Vor 2 Jahren ist im Ried im Muttertal ein Bub von einem Auto angefahren worden und gestorben. Laut dem Boten der Urschweiz wurde der Autofahrer nun wegen fahrlässiger Tötung verurteilt. Er muss eine Buße von 26.000 Franken zahlen plus Verfahrenskosten. Der Bub war nach der Musikschule aus dem Bus gestiegen und wollte über die Hauptstraße gehen. Dabei wurde er von einem Auto erfasst. Schweizer Forschende haben gestern mit Unterhosen einen alternativen Nobelpreis gewonnen. Ein Forschungsprojekt der Universität Zürich und der Forschungsanstalt Agroscope untersuchte mit vergrabenen Unterhosen die Bodenqualität in der Schweiz. Am Projekt hatten sich mehr als 1000 Personen beteiligt. Nördlich von Köln in Deutschland ist ein verdächtiger Gegenstand bei einer Stromanlage gefunden worden. Offenbar handelt es sich um eine Art Abschussvorrichtung. Die Behörden gehen von einem Sabotageakt aus mit dem Ziel, die Stromversorgung gezielt zu attackieren. Schon am Dienstag gab es ähnliche Vorfälle an einem Umspannwerk westlich von Köln sowie in Südbrandenburg.
0: Es ist 8:40 und es ist nichts los, im Moment auch nicht. Auf der Strasse hier bei uns in der Zentralschweiz, fahrt vorsichtig.
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0: Nochmal Freunde einladen zum draussen bröteln am Abend, aber ein Jäckchen mitnehmen und vielleicht irgendwie noch ein paar Leggings für unter die kurzen Hosen oder so. Weil es wird dann doch irgendwann ein bisschen kühler am Abend. Die Tage sind heiss, die nächsten. Heute gibt es 30 Grad, morgen 26 und am Sonntag 28 Grad. Da sind wir mit viel Sonne. Morgen Samstag hat es dann hier noch ein paar Wolken dazu.
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Jetzt 9 Uhr Pause wünscht euch Pilatus heute Morgen vielleicht wieder einmal mit einem Eiskaffee oder mit einem Glas, vielleicht am ersten vom Tag. Ja, hey, ich meine, bei erwarteten 30 Grad im September, an einem Freitag, soll das drinnen liegen.

0: Morgen miteinander. Wenn sonst irgendwie ein bisschen zu zäh läuft heute, dann hilft vielleicht die Tatsache, dass Freitag ist. Und die beste Musik. Und die haben wir euch selbstverständlich auch an diesem Freitag parat. Katy Perry mit Band Aids. So ein bisschen die Laune lüpfen, um einfach irgendwie so ein bisschen gut im Flow unterwegs sein, dem Freitag. Phil Collins mit Two Hearts jetzt gerade für euch. Wir spielen sie die ganz grossen Hits und vor allem spielen wir ganz viel. Happy Sound for Happy People an einem Happy Freitag. Massmith, nice to meet you. Das ist Pilatus, das ist sie, die beste Musik.
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1: Wenn ihr am Morgen um 6 Uhr angefangen habt, dann habt ihr schon den halben Tag geschafft. Wunderbar, oder? Gleich schon ist Wochenende. Bis dahin sind wir mit euch. Schön sind ihr hier bei Pilatus gelandet. Habt einen schönen Freitag.
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7: Ich bin Tina Colatrella.
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7: Im Prozess zum tödlichen Bergsturz in Bondo vor 9 Jahren spricht das Bündner Regionalgericht Maloja alle 5 Beschuldigten vom Vorwurf der mehrfachen fahrlässigen Tötung frei. Es habe nicht ausreichend bewiesen werden können, dass die Beschuldigten klare Anzeichen für den Bergsturz missachtet hätten, lautet die Begründung. Sie hätten also nicht fahrlässig gehandelt, als sie die Wanderwege in der Gefahrenzone offen ließen. Das Patriot-Flugabwehrsystem aus den USA kann nicht schneller an die Schweiz geliefert werden. Anfang Sommer hatte die Schweiz gehofft, dass Deutschland seine Patriot-Lieferung an die Schweiz abtreten würde. Doch die Verhandlungen mit den USA und Deutschland seien erfolglos geblieben, sagte Rüstungschef Urs Loher gegenüber SRF. Vor 2 Jahren ist im Ried im Muettatal ein Bub von einem Auto angefahren worden und gestorben. Laut dem Boten der Urschweiz wurde der Autofahrer nun wegen fahrlässiger Tötung verurteilt. Er muss eine Buße von 26.000 Franken zahlen plus Verfahrenskosten. Der Bub war nach der Musikschule aus dem Bus gestiegen und wollte über die Hauptstraße gehen. Dabei wurde er von einem Auto erfasst. Schweizer Forschende haben gestern mit Unterhosen einen alternativen Nobelpreis gewonnen. Ein Forschungsprojekt der Universität Zürich und der Forschungsanstalt Agroscope untersuchte mit vergrabenen Unterhosen die Bodenqualität in der Schweiz. Am Projekt hatten sich mehr als 1'000 Personen beteiligt. Es gibt zurzeit keine Meldungen im Sendegebiet. Wir wünschen euch eine gute und eine sichere Fahrt.
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8: Ja, wunderbar. Sonniger Sommertag steht heute an. Kann man also geniessen. Es wird sonnig und heiß am Nachmittag bei bis zu 31 Grad. Auch das Wochenende, das sieht freundlich aus, kann man geniessen. Ein bisschen biken, ein bisschen auf Bergen. Das gibt Temperaturen von 24 bis 27 Grad und einen Wolken- und Sonnenmix.
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8: Zusammen gehen wir durch diesen wunderbaren Fritti. Schön sind ihr da.

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2: Schönen Vormittag, jetzt ist es 11
3: Uhr. Ich bin Tina Colatrella.
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3: Im Fall des mutmaßlichen Sexualstraftäters und früheren Aargauer SVP-Grossrats sind bei einer Hausdurchsuchung neue Datenträger sichergestellt worden. Das teilt die Aargauer Staatsanwaltschaft mit. Die gefundenen Daten könnten den Beschuldigten zusätzlich belasten. Der ehemalige Politiker soll zwei Frauen und eine Minderjährige betäubt und sexuell missbraucht haben. Er sitzt deswegen in Untersuchungshaft. Im Prozess zum Bergsturz in Bondo mit 8 Toten spricht das Bündner Regionalgericht Maloja alle 5 Beschuldigten vom Vorwurf der mehrfachen fahrlässigen Tötung frei. Es habe nicht ausreichend bewiesen werden können, dass die Beschuldigten klare Anzeichen für den Bergsturz missachtet hätten, lautet die Begründung. Sie hätten also nicht fahrlässig gehandelt, als sie die Wanderwege in der Gefahrenzone offen ließen. Im Neubaugebiet Mattenhof in der Luzerner Gemeinde Kriens sollen Grünflächen entstehen. Die Krienzer Stadtregierung will dort für über 6 Millionen Franken den 3 Fußballfelder grossen Grabenhofpark realisieren. Umgesetzt wird ein Projekt der Freiraumarchitektur GmbH. Als nächstes wird das Stadtparlament über das Vorhaben entscheiden. Das Unwetter am letzten Freitag hat auch den Betrieb am Flughafen Zürich beeinträchtigt. Von knapp 800 Flügen mussten 150 wegen Sturm und Hagel gestrichen werden. Das sagt ein Sprecher des Flughafens zur Nachrichtenagentur AWP. Wie viele Passagiere insgesamt betroffen gewesen waren, könne er nicht sagen. Allein die Swiss berichtet aber von 15.000 betroffenen Passagieren. Es gibt zurzeit keine Meldungen im Sendegebiet. Wir wünschen euch eine gute und eine sichere Fahrt.
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5: Nein, ist die Kleidchen für den heute. Es ist richtig sonnig und heiß mit bis zu 31 Grad. Als Wochenende perfekt für alle, die noch ein bisschen spörteln, irgendwo in die Berge geniessen. Temperaturen bei angenehmen 24 bis 27 Grad. Und ein paar Wölkchen hat es auch am Himmel.
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5: Mein Name ist Janine Gut. Zusammen gehen wir durch den sonnigen Freitag.

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0: Pilatus an diesem wunderbaren Freitag. Und jetzt widmen wir uns wieder unseren Fellnasen.
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0: Es gibt immer mehr zuckerfreie Kaugummi, Guetzli oder Süßes mit dem Süßstoff Xylit. Für uns Menschen ist das kein Problem, für Hunde aber kann Xylit sehr gefährlich werden. Auf was ihr müsst schauen und was ihr müsst machen, wenn ein Hund etwas gegessen hat mit Xylit, das sagt euch jetzt Tabea Imfeld, Tierärztin für Kleintiere von der NEC Klinik Hünenberg.
2: Xylit, das nennen wir auch Birkenzucker, ist heute in vielen Produkten vorhanden, gerade als Zuckerersatzstoff. Und das ist lebensgefährlich und hochgiftig für die Hunde. Schon kleine Mengen von dem Xylit können zu einem starken Abfall vom Blutzucker führen und in schweren Fällen sogar Leberschäden verursachen. Besonders häufig steckt Xylit in eben zuckerfreien Kaugummis oder Bonbons oder irgendwelche Küchen, die wir dort backen.
3: Was soll man machen im Notfall?
2: Also Symptome können schon nach kurzer Zeit auftreten. Das kann Schwäche sein, das kann Erbrechen sein oder gar Krampfanfälle. Und wenn man das Gefühl hat, sein Hund hat vielleicht Birkenzucker aufgenommen, dann soll man sofort mit dem Tierarzt abklären, ob man vorbeigeht und den Hund erbrechen lassen tut oder in schweren Fällen, dass der Hund sogar stationär muss überwacht werden.
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4: Einen guten Mittag, jetzt ist es 12 Uhr.
5: Ich bin Roy Leglin.
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5: Im Falle des mutmaßlichen Sexualstraftäter und früheren Aargauer SVP-Grossrats Patrick F. sind bei einer Hausdurchsuchung neue Datenträger sichergestellt worden. Das teilt die Aargauer Staatsanwaltschaft mit. Die gefundenen Daten könnten den Beschuldigten zusätzlich belasten. Der ehemalige Politiker soll 2 Frauen und eine Minderjährige betäubt und sexuell missbraucht haben. Er sitzt deswegen in Untersuchungshaft. Im Prozess zum tödlichen Bergsturz in Bondo vor 9 Jahren spricht das Bündner Regionalgericht Maloja alle 5 Beschuldigten vom Vorwurf der mehrfachen fahrlässigen Tötung frei. Es habe nicht ausreichend bewiesen werden können, dass die Beschuldigten klare Anzeichen für den Bergsturz missachtet hätten, lautet die Begründung. Sie hätten also nicht fahrlässig gehandelt, als sie die Wanderwege in der Gefahrenzone offen ließen. Im Neubaugebiet Mattenhof in der Luzerner Gemeinde Kriens sollen Grünflächen entstehen. Die Krienzer Stadtregierung soll dort für über 6 Millionen Franken den 3 Fußballfelder grossen Grabenhofpark realisieren. Umgesetzt wird ein Projekt der Freiraumarchitektur GmbH. Als nächstes wird das Stadtparlament über das Vorhaben entscheiden. Der Schriftsteller und Kabarettist Franz Hohler wird für sein Lebenswerk ausgezeichnet. Der 83-Jährige erhält morgen den Lifetime Award der Swiss Comedy Awards 2026, wie die Swiss 1 TV AG mitteilt. Hohler verbindet seit den 60er Jahren Sprachkunst, Humor und Satire. Bekannt wurde Hohler unter anderem durch sein berndeutsches Geschichtlein «Das tote Mügerli». Aufpassen auf der A3 Zürich Richtung Chur, da müsst ihr auf der Höhe Pfäffiken auf eine Spur wechseln, das weil es dort einen Unfall gegeben hat. Dann Vorsicht, ein bisschen vorher auf der A3 Zürich Richtung Chur zwischen der Raststätte Herlisberg und Richterswil, da hat ein Auto eine Panne. Dann stockt der Verkehr auf der A2 Basel Richtung Luzern zwischen Egerkingen und Herkingen und vor dem Gotthard Richtung Süden müsst ihr zwischen Amsteig und Göschen eine knappe Stunde warten. In der Gegenrichtung, wenn ihr wieder in Norden wollt, geht es zwischen Quinto und Airolo gut 20 Minuten. Allen eine gute Fahrt.
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6: Ja, der Sommer wird noch ein bisschen bleiben. Heute noch mal richtig sonnig und heiß am Nachmittag bis zu 31 Grad angesagt. Am Wochenende so ein bisschen Sonnen-Wolken-Mix bei angenehmen 24 bis 27 Grad. Perfekt für alle die, die noch ein bisschen irgendwo rauswollen und vielleicht sogar noch spörteln
3: wollen. 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
6: Und ein Grüß an den Mittagstisch. Einen guten Euch.

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0: Heute in einer Woche geht's los. Schon mal das Dirndl und die Lederhose aus dem Schrank holen, schauen, ob es noch geht und versuchen, den Fleck von letztes Jahr noch rauszuwaschen. Ja, 3 Wochen lang ist auf der Luzerner Almend wieder Gaudi und Musi angesagt und natürlich auch ein Haufen Bier. Und neben Bier gibt es auch feines zu essen. Festwirt Nicolas Carlen.
1: Was natürlich wunderschön ist, sind die Schmankerlplatten, die man anbietet. Das ist eigentlich eine grosse Fleisch- und Käseplatte. Auch mit Obatzter, das ist ein Aufstrich aus Bayern. Dann natürlich die obligate Weisswurst, ein halbes Hindl, das sehr fein ist, sehr saftig jedes Mal. Und wenn man es noch etwas süßer möchte, ein Apfelstrudel zum Dessert und dann natürlich auch vegetarisch, zum Beispiel Käsespätzle, die wirklich so eine volle Mahlzeit sind, ja, dass man auch den ganzen Abend mag.
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0: Ja, und dann heisst es...
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0: 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You.

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10: Ich bin Roy Leglin.
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11: Im Fall des mutmaßlichen Sexualstraftäters und früheren Aargauer SVP-Grossrats sind bei einer Hausdurchsuchung neue Datenträger sichergestellt worden. Das teilt die Aargauer Staatsanwaltschaft mit. Die gefundenen Daten könnten den Beschuldigten zusätzlich belasten. Der ehemalige Politiker soll 2 Frauen und eine Minderjährige betäubt und sexuell missbraucht haben. Er sitzt deswegen in Untersuchungshaft.
10: Im Prozess zum tödlichen Bergsturz in Bondo vor 9 Jahren spricht das Bündner Regionalgericht Maloja alle 5 Beschuldigten vom Vorwurf der mehrfachen fahrlässigen Tötung frei. Es habe nicht ausreichend bewiesen werden können, dass die Beschuldigten klare Anzeichen für den Bergsturz missachtet hätten, lautet die Begründung. Sie hätten also nicht fahrlässig gehandelt, als sie die Wanderwege in der Gefahrenzone offen ließen. Die Eidgenössisch-Demokratische Union, EDU, hat im Kanton Schwyz eine 3. kantonale Sektion gegründet. Man wolle den christlichen Werten in der Politik wieder eine hörbare Stimme geben, teilt die EDU Kanton Schwyz mit. Erster Präsident ist Walter Leibig. Die EDU gibt es seit 1975. Das Unwetter am vergangenen Freitag hat auch den Betrieb am Flughafen Zürich beeinträchtigt. Von knapp 800 Flügen mussten 150 wegen Sturm und Hagel gestrichen werden. Das sagte ein Sprecher des Flughafens zur Nachrichtenagentur AWP. Wie viele Passagiere insgesamt betroffen gewesen waren, könne er nicht sagen. Alleine die Swiss berichtet aber von 15.000 betroffenen Passagieren. Aufpassen auf der A3 Zürich Richtung Chur. Da müsst ihr auf der Höhe Pfäffiken auf eine Spur wechseln. Das, weil es dort einen Unfall gegeben hat. Dann Vorsicht, ein bisschen vorher auf der A3 Zürich Richtung Chur zwischen der Raststätte Herlisberg und Richterswil. Da hat das Auto eine Panne. Dann stockt der Verkehr auf der A2 Basel Richtung Luzern zwischen Egerkingen und Herkingen. Und vor dem Gotthard Richtung Süden müsst ihr zwischen Amsteg und Göschen eine knappe Stunde warten. In der Gegenrichtung, wenn ihr wieder in den Norden wollt, geht es zwischen Quinto und Airolo gut 20 Minuten. Allen eine gute Fahrt.
9: Ja, wunderbar. Sonniger Sommertag steht heute an, kann man also geniessen. Es wird sonnig und heiß am Nachmittag bei bis zu 31 Grad. Auch das Wochenende, das sieht freundlich aus, kann man geniessen, ein bisschen biken, ein bisschen auf Bergen. Es gibt Temperaturen von 24 bis 27 Grad und einen Wolken- und Sonnenmix.
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0: Und das begleitet euch durch den Freitagmittag.
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0: Und wir haben einen Geheimtipp für euch. Eine Alpkäserei und ein Alpbeizli, wo man kann übernachten, die Natur geniessen, wandern und sich mit feinem Essen verwöhnen. Unser Freizeitreporter Hans-Peter Glor ist auf der Fluenalp ob Giswil und trifft den Thomas Schneider.
2: Wir sind seit hier bei uns vor der Alphütte, wo die Sonne und ich, meine Frau Sonne und ich, die Alpkäserei mit dem Alpbeizli betreiben. Und du siehst das wunderschönes Panorama, das wir bei uns haben. Wir sehen auf den Sarnersee, den Stanzerhorn, den Alpnachersee und sonst noch weit raus. Die Fluenalp ist mit in einem Wandergebiet drin, wo wir sehr gut erreichbar sind. Zum Beispiel via Lungerer Tourenbahn hat man 1,5 Stunden zu uns hinzulaufen. Und selbstverständlich kann man auch längere Wanderungen machen.
3: Thomas Schneider, ich habe vorher in die Küche hineingeschaut. Es ist alles frisch und hausgemacht.
2: Etwas, was uns sicher auszeichnet, sind diese Alpermakronen. Hinter sind sie auch bereitet, wie sie hier im oberen Kantonsteil von Obwalden gemacht werden. Selbstverständlich kommen wir bei uns an Käseschnitte, ein Raclette und Fondue über. Alles zusammen Produkte von unserer Alpkäserei. Zum Dessert noch ein Meringue mit Nidl. Da haben wir frische, feine Alpennidl.
3: Thomas Schneider, hier auf 1538 Meter über Meer. Was ist für dich die Fluenalp?
2: Das ist ein grosser Teil von meinem Leben. Ich bin seit 34 Sommer hier oben. Man kann vielleicht manchmal sagen, sogar, dass ist das Gebiet kann ein Kraftort sein vielleicht. Wir haben sehr angenehme Gäste. Wir haben sehr, sehr gute und angenehme Mitarbeitende. Das ist etwas, was ich sehr schätze. Also wir dürfen immer mit so einem tollen Team zusammenarbeiten. Und die Fluenalp ist, glaube ich, auch für meine Frau, für meine Kinder, also für unsere Familie, ein wichtiger Bestandteil von unserem Leben.
0: Wie man auf Fluenalp raufkommt und was man dort so alles erleben kann, das findet ihr auf fluenalp.ch.
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7: Ab Richtung Nachmittag. Jetzt ist es 1.
8: Ich bin Rahel Hedlin.
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8: Das neue Vertragspaket zwischen der Schweiz und der EU erhält Unterstützung aus dem Ständerat. Die zuständige Kommission empfiehlt die bilateralen 3 mit deutlicher Mehrheit zur Annahme. Das teilen die Parlamentsdienste mit. Als nächstes entscheidet der Ständerat über die Verträge. Zu reden geben dürften unter anderem der Lohnschutz, die Zuwanderung und die Frage, welches Mehr es bei einer Volksabstimmung braucht. Ein kleines Wunder hat sich 9 Tage nach der verheerenden Sturzflut in Nepal ereignet. Rettungskräfte haben 2 Arbeiter lebend aus dem Tunnel eines Wasserkraftwerks geborgen. Beide wurden zur Behandlung in die Hauptstadt Kathmandu geflogen. Laut der nepalesischen Armee werden noch hunderte Arbeiter vermisst. Viele könnten in verschütteten Tunnel eingeschlossen sein. Der frühere Küsnachter Bezirksamann Oliver Ebert ist jetzt Ritter. Der belgische König Philippe hat den FDP-Politiker zum Ritter des Kronenordens ernannt. Das teilt der Bezirk Küsnacht mit. Küsnacht und das belgische Königshaus verbindet eine lange Geschichte. Die belgische Königin Astrid kam 1935 bei einem Autounfall in Küsnacht ums Leben. Bis heute erinnert dort eine jährliche Gedenkfeier an sie. Das Unwetter am vergangenen Freitag hat auch den Betrieb am Flughafen Zürich beeinträchtigt. Von knapp 800 Flügen mussten 150 wegen Sturm und Hagel gestrichen werden. Das sagte ein Sprecher des Flughafens zur Nachrichtenagentur AWP. Wie viele Passagiere insgesamt betroffen gewesen waren, könne er nicht sagen. Alleine die Swiss berichtet aber von 15'000 betroffenen Passagieren. Aufpassen auf der A3 Zürich Richtung Kurtal, müsst ihr auf der Höhe Pfäffiken auf eine Spur wechseln. Das, weil es dort einen Unfall gegeben hat. Dem Vorsicht, ein bisschen vorher A3 Zürich Richtung Kurt zwischen der Raststätte Herlisberg und Richterswil. Da hat ein Auto eine Panne. Und vor dem Gotthard Richtung Süden müsst ihr zwischen Amstetten und Göschenen knapp eine Stunde warten. In der Gegenrichtung, wenn ihr wieder in den Norden wollt, geht es zwischen Quinto und Airolo gut 40 Minuten länger. Allen eine gute Fahrt.
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9: Nein, ist die Kleidchen für den heute. Es ist richtig sonnig und heiß mit bis zu 31 Grad. Als Wochenende perfekt für alle, die noch ein bisschen spörteln wollen, irgendwo in die Berge wollen, geniessen. Temperaturen bei angenehmen 24 bis 27 Grad. Und ein paar Wölkchen hat es auch am Himmel.
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9: Die Sonne scheint, Wochenende kommt. Mein Name ist Janine Gut. Geniessen den

0: Wir Pilatus sind Freitagnachmittag und uns zuhören, das lohnt sich jetzt wieder doppelt und dreifach.
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7: Ich bin Rahel Häcklin.
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7: Das neue Vertragspaket zwischen der Schweiz und der EU erhält Unterstützung aus dem Ständerat. Die zuständige Kommission empfiehlt die bilateralen 3 mit deutlicher Mehrheit zur Annahme. Das teilen die Parlamentsdienste mit. Als nächstes entscheidet der Ständerat über die Verträge. Zu reden geben dürften unter anderem der Lohnschutz, die Zuwanderung und die Frage, welches Mehr es bei einer Volksabstimmung braucht. Ein kleines Wunder hat sich 9 Tage nach der verheerenden Sturzflut in Nepal ereignet. Rettungskräfte haben 2 Arbeiter lebend aus dem Tunnel eines Wasserkraftwerks geborgen. Beide wurden zur Behandlung in die Hauptstadt Kathmandu geflogen. Laut der nepalesischen Armee werden noch hunderte Arbeiter vermisst. Viele könnten in verschütteten Tunnel eingeschlossen sein. In Deutschland sind 2 Pressefotografen wegen mehrfacher Brandstiftung verurteilt worden. Laut dem Landgericht Dessau haben die Männer selbst Brände gelegt, um exklusive Bilder von Feuerwehreinsätzen zu machen und zu verkaufen. Einer der Männer muss für 6 Jahre und 8 Monate ins Gefängnis, der andere für knapp 2 Jahre. Die Urteile sind noch nicht rechtskräftig. Im Neubaugebiet Mattenhof in der Luzerner Gemeinde Kriens sollen Grünflächen entstehen. Die Krienzer Stadtregierung soll dort für über 6 Millionen Franken den 3 Fußballfelder grossen Grabenhofpark realisieren. Umgesetzt wird ein Projekt der Freiraumarchitektur GmbH. Als nächstes wird das Stadtparlament über das Vorhaben entscheiden. Aufpassen auf der A3 Zürich Richtung Chur, da müsst ihr auf der Höhe Pfäffiken auf eine Spur wechseln, das weil es dort einen Unfall gegeben hat. Dann vor dem Gotthard Richtung Süden müsst ihr zwischen Erschfeld und Göschen ein bisschen mehr als eine Stunde warten. In der Gegenrichtung, wenn ihr wieder in Norden wollt, geht es zwischen Quinto und Airolo gut 40 Minuten länger. Allen eine gute Fahrt.
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6: Ja, der Sommer wird noch ein bisschen bleiben. Heute noch mal richtig sonnig und heiß, am Nachmittag bis zu 31 Grad angesagt. Am Wochenende so ein bisschen Sonnen-Wolken-Mix bei angenehmen 24 bis 27 Grad. Perfekt für alle die, die noch ein bisschen irgendwo rauswollen und vielleicht sogar noch spörteln
8: wollen. 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
6: Ab in Freitagnachmittag, Endspurt vor dem Wochenende.

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0: Hallo Pilates Lambert, beim schönen Freitagnachmittag. Machen wir uns keine Sorgen. Don't worry, grad. Leonie. Der Bereit von der Kobe Kelly aus dem 2007. Bubbly, wie Pilates. Und der neue Hit von der Katy Perry. Watch it burn! Gerade hier bei Pilates. Die beste Musik.
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0: Freitagnachmittag, es ist 3.
5: Ich bin Rahel Häcklin.
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5: Der Kanton Uri will seine Jugendlichen für sexualisierte und psychische Gewalt sensibilisieren. Im Fokus stehen persönliche Grenzen. Dazu hat der Kanton Uri eine Präventionskampagne lanciert. So besuchen bis Ende September sämtliche Oberstufenschüler der 2. und 3. Klasse die interaktive Wanderausstellung Love Limits. Das teilt die Staatskanzlei mit. Gemäss einer Studie hat ein Viertel der Oberstufenschüler bereits sexualisierte Gewalt erlebt durch Jugendliche, die sie kennen. Gestern Abend ist in Saalen-Reutenen ein Mann von einem Korb eines Heißluftballons getroffen worden. Der 86-jährige Deutsche wurde dabei so schwer verletzt, dass er noch vor Ort starb. Weshalb der Mann vom Korb getroffen wurde, ist laut Kantonspolizei Thurgau noch unklar. Die Staatsanwaltschaft Kreuzlingen hat eine Strafuntersuchung eröffnet. Frankreich unterstützt seine Bauern nach dem extrem heißen und trockenen Sommer mit mehr als 1 Milliarde Euro. Mit dem Geld will die Regierung gefährdete Betriebe unterstützen und die nächste Produktion sichern. Das teilt das französische Landwirtschaftsministerium mit. Frankreich hat dieses Jahr den heißesten Sommer seit Beginn der Messungen erlebt. Der frühere Küsnachter Bezirksamann Oliver Ebert ist jetzt Ritter. Der belgische König Philippe hat den FDP-Politiker zum Ritter des Kronenordens ernannt. Das teilt der Bezirk Küsnacht mit. Küsnacht und das belgische Königshaus verbindet eine lange Geschichte. Die belgische Königin Astrid kam 1935 bei einem Autounfall in Küsnacht ums Leben. Bis heute erinnert dort eine jährliche Gedenkfeier an sie.
0: 2 ab 3, wir haben 6 km Stau vor dem Gotthard Richtung Süden zwischen Erschfeld und Göschenen, brauchen wir 1 Stunde länger. In der Gegenrichtung Richtung Norden sind es übrigens 4 km Stau, geht es etwa 40 Minuten länger zwischen Quinto und Airolo. Dann 20 Minuten mehr rechnen auf der Eisbahn Richtung Zürich, da staut es zwischen Kriegstetten und Herkingen. Nach einem Unfall, die Unfallstelle mittlerweile aber geräumt, sollte sich jetzt dann auch ein bisschen normalisieren wieder. Und etwa noch 1/4 Stunde mehr brauchen wir auf dem Zürcher Westring Richtung St. Gallen, Burdorf Nord bis zum Kubristunnel. Kommen gut dorthin, wo ihr hinwollt.
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0: Was für ein Spätsommer. Sonnig, aktuell 30 Grad. Morgen nicht mehr ganz so heiß. 17 Grad am Morgen, 25 Grad am Nachmittag. Haben mehr Wolken. Morgen nur zwischendurch ein bisschen Sonne. Sollte aber trocken bleiben. Der Sonntag wird seinem Namen wieder gerecht. Sonnig und 27 bis 28 Grad.
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0: Freitag, Sonne, 30 Grad. Mehr Argument braucht der Nachmittag eigentlich nicht, oder? Weekender hier, auf dem Weg ins Wochenende.

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Der Gotthardtunnel gesperrt aktuell wegen einem Fahrzeug mit Panne. Braucht man jetzt zusätzlich zu dieser Stunde Stau noch ein bisschen mehr Geduld Richtung Süden oder heim? Die Zeit im Spätsommer, nach der Sommerferien und vor der Herbstferien, die will genützt werden. Entsprechend natürlich diverse Anlässe das Wochenende im Pilatesland. Von heute bis am Sonntag zum Beispiel Gewerbeausstellung zu Hofteren. Neben dem ganzen Gewerbe, das sich präsentiert, gibt es auch viel Unterhaltung. Morgen Abend zum Beispiel mit der Stubbete-Gang. Morgen Abend in Hofteren an der Gewerbeausstellung. Dann startet schon wieder die Kilbi-Saison. Das Wochenende zum Beispiel in Sursee, Adligenswil, Flüelistand, Stadt oder Riesch. Von klein und fein bis ziemlich grosser Party ist da alles dabei. Und in Etiswil am Sonntag die dritte Töffli-Ride Etiswil. Es gibt 100 Kilometer Ausfahrt mit den Töfflis und beim Schloss Wieher Bar, Grill und gute Stimmung. Kann man sich auch nach wie vor noch anmelden zum Mitfahren auf wasserschloss-wieher.ch. Was immer ihr vorhabt, habt ein gutes Wochenende. Pilatus an diesem schönen Freitagnachmittag mit dem Ed Sheeran, Shape of You, 17:03.

0: Freitag Nachmittag in der Zentralschweiz. Die Sonnenbrille sitzt, die Klimaanlage kämpft und die Laune steigt. 3:30 war, es fährt auf den Stocken auf der A14 Zug Richtung Luzern zwischen Buchrain und der Verzweigung Rotsee. Und da haben wir 60 km Stau vor dem Gotthardtunnel Richtung Süden zwischen Amsteig und Göschen etwa eine Stunde länger rechnen. Und in der Gegenrichtung Richtung Norden sind es 4 km Stau zwischen Quinto und Airolo. Geht es etwa 40 Minuten länger. Der Soundtrack für den schönen Sportsommertag mit dem Benson Boone und der Rihanna. Don't stop the music. Und das ist der neue Hit von Alex Warren. Passenger, Pippi Lotus. Die beste Musik.
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Erzählt von einer einseitigen Beziehung, unausgeglichen, vom Gefühl, in einer Partnerschaft nicht gehört oder überhört zu werden. Du lebst deinen Traum, Baby, was ist mit mir? Oder wie soll ich lenken vom Beifahrersitz? Neuer Hit vom Alex Warren bei Pilatus, Passenger. An diesem schönen Freitagnachmittag, 7 vor 4 Uhr.

0: Britney Spears, wat nog wel 30 graden. Baby, one more time. Tiffany Air ist auf der anderen Seite von den News. Vertigo. Das da ist Alanis Morissette. Legendärer Song, aber ein legendären Album. Ironic. Und das da ist der Felix Jen. Zusammen mit dem Jay Hart. Pride bei Pilatus. Die beste Musik.
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5: Ich bin Rahel Häcklin.
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5: Im Prozess gegen 6 Mitglieder der ultrarechten Jungen Tat in Zürich fordert die Verteidigung Freisprüche. Der eine Hauptbeschuldigte soll lediglich wegen geringfügigen Delikten zu einer bedingten Geldstrafe verurteilt werden. Der zweite Hauptbeschuldigte soll vollständig freigesprochen werden. Im Prozess geht es unter anderem um Störaktionen bei einem Pride-Gottesdienst und einer queeren Vorlesestunde für Kinder im Jahr 2022. Frankreich unterstützt seine Bauern nach dem extrem heißen und trockenen Sommer mit mehr als 1 Milliarde Euro. Mit dem Geld will die Regierung gefährdete Betriebe unterstützen und die nächste Produktion sichern. Das teilt das französische Landwirtschaftsministerium mit. Frankreich hat dieses Jahr den heißesten Sommer seit Beginn der Messungen erlebt. Der grosse Umbau bei Volkswagen dürfte für Schweizer Autozulieferer überschaubare Folgen haben. Am stärksten könnte es die Berner Firma Feintool treffen. Sie ist besonders davon abhängig, wie viele Autos in Europa produziert werden. Das berichten Analysten der Nachrichtenagentur AWP. Die Feintool-Aktie verlor heute Morgen rund 3,5%. VW will weitere 50.000 Stellen abbauen. Nach dem Fährunglück vor Nordzypern ist die Zahl der Toten auf 12 gestiegen. Rettungskräfte haben 2 weitere Leichen geborgen. 16 Menschen werden noch vermisst. Das teilt der türkisch-zyprische Regierungschef Ünal Üstel mit. Die Fähre war am Sonntag kurz nach dem Auslaufen gekentert und gesunken. Knapp 240 Menschen konnten gerettet werden.
0: 2 ab 4 stocken auf der A14-Zug Richtung Luzern zwischen Giesikerrot und der Verzweigung Rotsee. Halb Stunde mehr rechnen auf der A1-Bahn Richtung Zürich zwischen Kriegstetten und Herkingen staut es immer wieder. Vor dem Gotthardtunnel Richtung Süden haben wir 7 km Stau zwischen Hirschfeld und Göschenen, geht es 1 Stunde 10 länger in der Gegenrichtung Richtung Norden. 4 km Stau zwischen Quinto und Airolo plus 40 Minuten. Und 10 bis 15 Minuten mehr auf dem Zürcher Westring Richtung St. Gallen, Burdorf Süd bis zum Kubristunnel. Rollen gut, richtig Wochenende.
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0: Was für einen schönen Freitagnachmittag. Kaum Wolken, 29 Grad aktuell in Luzern. Morgen ein bisschen mehr Wolken, nur noch zwischendurch ein bisschen Sonne, sollte aber trocken bleiben. 17 Grad am Morgen bis zu 25 Grad morgen am Nachmittag. Der Sonntag dann wieder sonnig und heiß, 27 bis 28 Grad am Sonntagnachmittag.
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0: Das Weekend vor der Tür. Machen wir schon mal auf, dass es dann auch reinkommen kann. Weekend da. Einen guten Freitagnachmittag.

0: Ein sonniger, heißer Freitagnachmittag. Gleich Wochenende. Das Leben meint es gerade gut mit uns. Sind wir uns bewusst, dass das nicht selbstverständlich ist und natürlich auch nicht immer so ist. Aber auch das haben wir hier für euch. Heute zum Beispiel mit einem kleinen Tipp für alle, die betroffen sind von Demenz, sei es als Angehörige oder auch im Alltag. Gibt es morgen ein Forum über das Thema zu Luzern für Betroffene und Fachleute?
1: Die tauschen sich wirklich auf Augenhöhe aus. Also es sind immer auch sehr berührende Geschichten. Es ist munter, lustigerweise. Es ist nicht irgendwie etwas Trauriges. Und spannend ist es eben, vielleicht gerade morgen auch, wenn der Coiffeur würde kommen oder wie auch immer der Optiker. Einfach Leute, die mit Kunden zu tun haben, weil man kann dort in eine Welt eintauchen, die man sonst so nicht könnte. Und man lernt wahnsinnig viel.
0: Sei Karin Frey, Moderatorin von dem Demenz-Meet zu Luzern. Demenz ist viel mehr als nur Vergesslichkeit.
1: Demenz ist viel, viel mehr als nur das. Und das ist eben das Verrückte. Man sieht es auf einen Klapp nicht gerade, was jemand hat. Je nachdem, welcher Teil im Hirn das getroffen ist, kann jemand vielleicht super reden, aber findet einen Ort nicht mehr. Oder wenn es die Frontallappe, also bei der Stirn betrifft, kann es sein, dass jemand sich in der Persönlichkeit verändert, vielleicht auch aggressiv wird. Also es gibt ganz viele verschiedene Ausprägungen und meistens weiss man das nicht.
0: Demenz und Öffentlichkeit, Hürden abbauen. Das Thema vom Demenz-Meet morgen in Luzern im Maihof. Findet ihr mehr Infos unter demenzmeet.ch. Kann man sich auch noch spontan anmelden für morgen. Der passt gerade wunderbar. Human, the Dragon Bone Man. Pilatus am Freitagnachmittag, 17.04 Uhr. Schön, sind ihr mit dabei.

0: Die neue Generation im Familienunternehmen Kelly Family, der Iggy Kelly. I follow you. Das ist ein alter Sommerhit aus dem 2010 von Martin Solveig und der Dragonette. Hello. Und da gibt es Frauenpower aus Kalifornien. Olivia Rodrigo, Drop Dead, Pepi Lopez, die beste Musik.
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0: 16:30 am Freitagnachmittag.
6: Ich bin Rahel Hedlin.
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6: Im Prozess gegen 6 Mitglieder der ultrarechten Jungen Tat in Zürich fordert die Verteidigung Freisprüche. Der eine Hauptbeschuldigte soll lediglich wegen geringfügigen Delikten zu einer bedingten Geldstrafe verurteilt werden. Der zweite Hauptbeschuldigte soll vollständig freigesprochen werden. Im Prozess geht es unter anderem um Störaktionen bei einem Pride-Gottesdienst und einer queren Vorlesestunde für Kinder im Jahr 2022. Ein Vorstoß in der Stadt Bern fordert ein Verbot von Brillen mit integrierter Kamera, sogenannten Smart Glasses, in Badeanstalten. Mit den Brillen lassen sich fast unbemerkt Fotos und Videos aufnehmen. Mehr als die Hälfte der Stadt Berner Parlamentsmitglieder hat den Vorstoß unterzeichnet. Auch in Deutschland mehren sich die Stimmen, die ein Smart Glasses-Verbot in Bädern fordern. Nach dem Brandanschlag auf einer Baustelle nahe mehrerer Rüstungsfirmen in München sitzen zwei Verdächtige in Untersuchungshaft. Die 28-jährige Bulgarin und der 38-jährige Bulgare sollen Brandsätze aus einem Auto herausgeworfen haben. Verletzt wurde beim Anschlag niemand. Die Ermittler gehen von einem politischen Hintergrund aus. Das teilen die Münchner Generalstaatsanwaltschaft und das Bayerische Landeskriminalamt mit. Ein kleines Wunder hat sich 9 Tage nach der verheerenden Sturzflut in Nepal ereignet. Rettungskräfte haben 2 Arbeiter lebend aus dem Tunnel eines Wasserkraftwerks geborgen. Beide wurden zur Behandlung in die Hauptstadt Kathmandu geflogen. Laut der nepalesischen Armee werden noch hunderte Arbeiter vermisst. Viele könnten in verschütteten Tunnel eingeschlossen sein.
0: 3:30, 5, etwa 10 Minuten. Wir rechnen auf die A14 Zug Richtung Luzern. Hier stellt es zwischen Giesikerrot und der Verzweigung Rotsee. Halbstunde länger haben wir auf der Eisbahn Richtung Zürich zwischen Kriegstetten und Herkingen. Dann vor dem Gotthardtunnel Richtung Süd haben wir 6 Kilometer Stau zwischen Amsteg und Göschenen, geht es etwa 1 Stunde länger. In der Gegenrichtung sind es übrigens 4 Kilometer Stau vor dem Gotthardtunnel Richtung Norden, geht es etwa 40 Minuten länger zwischen Quint und Airolo. Und etwa eine Viertelstunde mehr rechnen auf dem Zürcher Westring Richtung St. Gallen. Da stocken jetzt ab Urdorf Süd bis zum Kupristunnel. Gute und sichere Fahrt euch. Sonne, 29 Grad, würde ich sagen, das nehmen wir für den Start ins Wochenende. Morgen ein bisschen mehr Wolken, nur noch zwischendurch Sonne. Sollte aber trocken bleiben. 17 Grad am Morgen bis zu 25 Grad am Nachmittag. Sonntag dann wieder sonnig und heiß, 27 bis 28 Grad.
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0: Temperaturen sagen Sommer, der Kalender sagt Freitag. Wir glauben einfach beides. Weekend hier auf dem Weg ins Wochenende.

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0: Der Start ins Wochenende beim Nummer 1 Privatradio von der Schweiz, gerade mit dem Nummer 1 von der Schweizer Single-Hitparade. Shakira, zusammen mit dem Burna Boy. Dai Dai. Vielleicht ja auch euch Nummer 1 aktuell. Katy Perry, auch gerade in der Playlist. Teenage Dream. Und aus dem Film K-Pop Demon Hunter Huntrex. Golden bei Pilatus. Die beste Musik.
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7: Im Studio Treu Leitling, guten Abend.
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7: Ein Vorstoß in der Stadt Bern fordert ein Verbot von Brillen mit integrierter Kamera, sogenannten Smart Glasses, in Badeanstalten. Mit den Brillen lassen sich fast unbemerkt Fotos und Videos aufnehmen. Das sei heikel, sagt der Berner SP-Politiker Lukas Wegmüller.
8: Gerade so in Badis sind Menschen sehr verletzlich, im Sinne von, sie sind nicht angelegt. Es hat nackte, halbnackte Kinder unter Umständen, wo man dann einfach so filmen kann, ohne dass die das merken.
7: Auch in Deutschland mehren sich die Stimmen, die ein Smart-Glasses-Verbot in Bädern fordern. Trotz des Ausfalls der einzigen Schweizer Erdölraffinerie ist die Versorgung mit Benzin und Diesel sichergestellt. Das teilt der Bund mit. Die Raffinerie im neuenburgischen Cressier steht wegen eines technischen Defekts still. Gleichzeitig erschwert das Niedrigwasser im Rhein die Importe. Sollte es zu Engpässen kommen, kann der Bund die Pflichtlager anzapfen. Diese reichen grundsätzlich für rund 4,5 Monate. Nach dem Brandanschlag auf einer Baustelle nahe mehrerer Rüstungsfirmen in München sitzen zwei Verdächtige in Untersuchungshaft. Die 28-jährige Bulgarin und der 38-jährige Bulgare sollen Brandsätze aus einem Auto herausgeworfen haben. Verletzt wurde beim Anschlag niemand. Die Ermittler gehen von einem politischen Hintergrund aus. Das teilen die Münchner Generalstaatsanwaltschaft und das Bayerische Landeskriminalamt mit. Die Europäische Grenzschutzagentur Frontex unterstützt neu die Seenotrettung von Migrantinnen und Migranten im Ärmelkanal und in der Nordsee mit eigenen Schiffen. Die Frontex verstärkt damit die französische Seenotrettung. Dies teilen die zuständigen Behörden mit. Damit wolle man auf die anhaltende Migrationskrise im Ärmelkanal und der Nordsee reagieren.
0: 2 ab 5, es staut auf der A14 Zug Richtung Luzern. Zwischen Giesikerrothen und Verzweigung Rothsee geht es etwa eine Viertelstunde länger. Viertelstunde mehr rechnen auf der A2 Stanz Richtung Luzern zwischen Verzweigung Lopper und dem Sonnenbergtunnel. Dann auf der A1 Bern Richtung Zürich zwischen Wangen an der Aare und Niederbipp ein Fahrzeug mit Panne. Da ist die linke Spur blockiert. Vor dem Gotthard Richtung Süd haben wir 6 km Stau. Zwischen Amstein und Göschenen geht es etwa 60 Minuten, eine Stunde länger. In der Gegenrichtung Richtung Norden zwischen Gwind und Airolo 4 km Stau plus 40 Minuten. Und 10 bis 20 Minuten länger haben wir auf dem Zürcher Westring Richtung St. Gallen ab Urdorf Süd bis zum Gubrist-Tunnel. Fahren gut!
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0: Mittlerweile 30 Grad in Luzern, wird ein schöner Sommer oben im Pilatusland heute. Sonnenuntergang ist am 3 ab 8. Morgen ein bisschen mehr Wolken, nur noch zwischendurch sonnig, 17 Grad morgen am Morgen, 25 Grad am Nachmittag. Sollte aber abgesehen von ein paar Tropfen trocken bleiben. Sonntag wieder sonnig und heiß, 27 bis 28 Grad am Sonntag.
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0: Der FCL auswärts in Bern, morgen bei den Young Boys. Wie wir hier wieder punkten, gerade bei uns am 4.5.

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0: 16 ab 5. Wochenende im Pilatusland. Endlich!
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0: 23 Goal hat IB bis jetzt geschossen, in dieser Saison, in 6 Spielen. Noch nie verloren. Das wird eine Herausforderung für den FCL, wo ja auch einen guten Lauf gehabt, aber erst 7 Goal geschossen hat. Der FCL-Trainer Udo Portmann ist aber zuversichtlich vor dem Match gegen IB. Schließlich haben die Luzerner seit 5 Spielen auch nicht mehr verloren, wenn man auch noch den Cup-Match gegen Buchs dazu nimmt.
2: Die Resultate und Sieg sollen einfach Vertrauen geben. Und wenn man in Bern bestehen will, muss man Vertrauen haben. Und die Offensiv-Power, die wird es in sich haben. Das sind wir jetzt schon sicher. Wir dürfen aber auch sicher sein, dass wir defensiv gut stehen. Und wir haben sicher Könner vor, wo der IB vielleicht im entscheidenden Moment noch wehtun können. Und darum gehen wir mit breiter Brust ins Bankdorf und nur so kann man auch bestehen.
0: Auch der FCL-Mittelfeldspieler Matteo Di Giusto geht mit viel Motivation und Selbstvertrauen in diesen Match zu Bern.
3: Wir haben ein paar harte Spiele hinter uns und wir haben ein paar sehr gute Spiele hinter uns. Und auf dem haben wir auch versucht aufzubauen, unsere Lehren zu ziehen, was zeigt, was in dieser Mannschaft steckt. Und jetzt versuchen wir, den Schwung mitzunehmen und sofort nachzuppeln.
0: IB gegen Luzern, Tabelle 2 gegen Tabelle 5. Morgen am Abend um 6 Uhr im Berner Wankdorf. Und natürlich wollen wir auch live hier bei Radio Pilatus.
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0: Wochenende, Sommer. Ich hoffe, ihr habt schon viel oben und sonst, wir fühlen euch. Ich zumindest, geht mir ja gleich. Holly Humberstone, gerade hier bei Pilatus. To love somebody. Dem ist das Motto vom Pilatusland. I love Rock'n'Roll. Joe and Chet and the Blackhearts. Und sie da mögen nicht mehr warten. I don't wanna wait. One Republic zusammen mit dem David Guetta. Dobe Tilatus. Die beste Musik.
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0: 5:30 am Freitag oben.
10: Im Studio Treulegling. Guten Abend.
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10: Ein Vorstoß in der Stadt Bern fordert ein Verbot von Brillen mit integrierter Kamera, sogenannten Smart Glasses, in Badeanstalten. Mit den Brillen lassen sich fast unbemerkt Fotos und Videos aufnehmen. Mehr als die Hälfte der Stadt Berner Parlamentsmitglieder hat den Vorstoß unterzeichnet. Auch in Deutschland mehren sich die Stimmen, die ein Smart Glasses-Verbot in Bädern fordern. Trotz des Ausfalls der einzigen Schweizer Erdölraffinerie ist die Versorgung mit Benzin und Diesel sichergestellt. Das teilt der Bund mit. Die Raffinerie im neuenburgischen Cressier steht wegen eines technischen Defekts still. Gleichzeitig erschwert das Niedrigwasser im Rhein die Importe. Sollte es zu Engpässen kommen, kann der Bund die Pflichtlager anzapfen. Diese reichen grundsätzlich für rund 4,5 Monate. Im aargauischen Menziken, gleich an der Grenze zu Luzern, ist ein Großbrand ausgebrochen. Die Kantonspolizei bestätigt auf Anfrage den Brand, kann aber noch keine Details nennen. Augenzeugen berichten auf 20 Minuten von Explosionen und meterhohen Flammen. Die Frau, die mit Tonaufnahmen die Affäre um den Tessiner Staatsrat Claudio Zali ausgelöst hatte, ist ertrunken. Das zeigt die Obduktion der 52-Jährigen, die im August tot im Luganersee gefunden wurde. Laut der Tessiner Staatsanwaltschaft hatte sie sehr viel Alkohol und Beruhigungsmittel im Blut. Beides dürfte zum Tod beigetragen haben. Hinweise auf die Beteiligung einer anderen Person gibt es nicht.
0: 1 über halb 6. Es braucht Geduld auf der A14 in beide Richtungen etwa eine Viertelstunde. Zug Richtung Luzern stockt zwischen Giesikerrot und der Verzweigung Rotsee. In der Gegenrichtung. Offenbar jetzt nicht mehr, ist gerade verschwunden, die Meldung. Am Ende Stop and Go auf der Hauptstrasse zwischen Giesikerrot und Eibu und zwischen Giesikerrot und Thieringen geht es etwa 10 Minuten länger. Vor dem Gotthardtunnel Richtung Süden 5 km Stau zwischen Amsteg und Göschenen bei plus 50 Minuten. In der Gegenrichtung, übrigens Richtung Norden, jetzt 4 km Stau, 40 Minuten braucht ihr länger zwischen Quinto und Airolo. Dann ist eine Spur blockiert, und zwar die linke, wegen einem Fahrzeug mit Pannen auf der A1 Bern Richtung Zürich zwischen Wangenadaren und Niederbipp. Und auf der A2 Stanz Richtung Luzern staut es zwischen der Verzweigung Lopper und dem Sonnenberg. Darum geht es eine Viertelstunde länger. Kommen gut ins Wochenende. Wunderschönen Spätsommerabend, aktuell 30 Grad in Luzern, 29 in Altdorf, 24 Grad auf dem Napf, kaum ein Wölkli. Morgen hat es mehr Wolken, nur noch zwischendurch sonnig. 17 Grad morgen am Morgen bis zu 25 Grad morgen am Nachmittag. Es sollte meistens trocken bleiben. Sonntag dann wieder sonnig, 27 bis 28 Grad.
11: 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Willkommen im Wochenende. Mit dem Weekender Boris Matzek.
0: Geniessen den schönen Freitagabend.

0: 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Der Rückblick auf die Finanzmärkte mit dem David Fankhauser, Fachspezialist Portfolio Management.
1: Wie das Wetter hat sich die Stimmung an der Börse zuletzt ein bisschen abgekühlt. Der Konflikt im Nahen Osten und Inflations- und Zinssorge haben nämlich die Stimmung belastet und Aktien und Anleihen gleichermaßen unter Druck gesetzt. Die Kurse haben zum Start im September darum über weite Strecke tiefer notiert. Über die vergangenen drei Monate bewegen sich die Aktienmärkte insgesamt eher seitwärts. Gleichzeitig ist in dieser Woche der Ölpreis wegen neuer Spannungen im Nahen auch wieder deutlich angestiegen.
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1: Besonders auffallen sind die neuesten Inflationszahlen aus der Schweiz. Die Teuerung hat nämlich stärker angezogen als erwartet und hat den Höchststand seit 2 Jahren erreicht. Höhere Energiepreise und steigende Mieten haben dazu beigetragen. Gleichzeitig hat es aber auch positive Nachrichten aus der Schweiz gegeben. Die Schweizer Wirtschaft ist nämlich im zweiten Quartal deutlich gewachsen. Das vor allem wegen dem starken Aussenhandel. Weniger dynamisch bleibt hingegen der Privatkonsum.
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Wir können zum Beispiel morgen bei 25 Grad und ein paar Wolken ein bisschen wandern und dann am Sonntag noch mal in die Party. Oder wir können morgen alles erledigen, damit wir die Sonne am Sonntag geniessen kann. Viele Möglichkeiten im Pilatesland das Wochenende. Zum Spörteln morgen fast besser, nicht ganz so heiß. Sonntag mit Sonne und zwischen 27 und 28 Grad. Das Lustige ist ja auch, der Sommer hat sich die Wahrnehmung komplett verschoben, oder? Body unter 30 Grad, vielleicht ein bisschen frisch. Der Vierfachsetter ist nach wie vor 24 Grad. Ich meine, andere Sommer war ja gar nie 24 Grad gewesen. Das Jahr sagen meine Kinder, der See ist so kalt. Ja, man gewöhnt sich fast ein bisschen schnell. Auf jeden Fall nochmal ein wunderschönes Spätsommerwochenende. Ein bisschen Wetter für alle. Macht, was ihr Lust habt und geniesst es.

0: finde ich eine riesen Nummer, der Song hier von der Meghan Trainor. Get in, girl, gerade nach den News. Dann haben wir aus Großbritannien Coldplay. Paradise. Sie da macht eine Pause gerade nach ihrer Tour, aber nicht bei uns. Ariana Grande. Hate that I made you love me. Bei Pilatus, die beste Musik.
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2: Freitagabend, Wochenende, es ist 6 Uhr.
3: Im Studio Treu Leitling, guten Abend.
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3: Im aargauischen Menziken, gleich an der Luzerner Grenze, ist ein Grossbrand bei einer dreiteiligen Scheune ausgebrochen. In dieser waren Fahrzeuge gelagert. Augenzeugen berichten auch von Explosionen. Laut Mediensprecherin der Kantonspolizei Aargau, Aline Rey, gibt es Verletzte.
5: Stand jetzt hat es mehrere Personen, die Verdacht auf Rauchgasvergiftung haben. Die werden aber betreut durch die Sanität der Feuerwehr und durch die Ambulanz.
3: Warum der Brand ausgebrochen ist, wird abgeklärt. Das Feuer ist aktuell unter Kontrolle. Ein Vorstoß in der Stadt Bern fordert ein Verbot von Brillen mit integrierter Kamera, sogenannten Smart Glasses, in Badeanstalten. Mit den Brillen lassen sich fast unbemerkt Fotos und Videos aufnehmen. Mehr als die Hälfte der Stadt Berner Parlamentsmitglieder hat den Vorstoß unterzeichnet. Auch in Deutschland mehren sich die Stimmen, die ein Smart Glasses-Verbot in Bädern fordern. Der Kanton Uri will seine Jugendlichen für sexualisierte und psychische Gewalt sensibilisieren. Im Fokus stehen persönliche Grenzen. Dazu hat der Kanton Uri eine Präventionskampagne lanciert. So besuchen bis Ende September sämtliche Oberstufenschüler der 2. und 3. Klasse die interaktive Wanderausstellung Love Limits. Das teilt die Staatskanzlei mit. Gemäss einer Studie hat ein Viertel der Oberstufenschüler bereits sexualisierte Gewalt erlebt durch Jugendliche, die sie kennen. Trotz des Ausfalls der einzigen Schweizer Erdölraffinerie ist die Versorgung mit Benzin und Diesel sichergestellt. Das teilt der Bund mit. Die Raffinerie im neuenburgischen Cressier steht wegen eines technischen Defekts still. Gleichzeitig erschwert das Niedrigwasser im Rhein die Importe. Sollte es zu Engpässen kommen, kann der Bund die Pflichtlager anzapfen. Diese reichen grundsätzlich für rund 4,5 Monate.
2: 2 ab 6 auf der A14 Zug Richtung Luzern stocken zwischen Gysikroth und der Verzweigung Rothsee. Geht es etwa 20 Minuten länger. Viertelstunde mehr rechnen auf der A2 Hergiswil Süd Richtung Luzern Zentrum. Vor dem Gotthardtunnel Richtung Süd haben wir 5 km Stau zwischen Amstetten und Göschenen plus 50 Minuten. In der Gegenrichtung hat es 4 km Stau, geht es 40 Minuten länger zwischen Quinto und Airolo Richtung Norden. Zwischen Hofteren und Ballwil ist nach einem Unfall nur noch eine Spur offen. Braucht es etwa 10 Minuten länger in beide Richtungen. Und ich bin nicht ganz sicher, aber ich vermute wegen dem Unfall auch der Bahnverkehr auf der Strecke zwischen Eschenbach und Hofteren unterbrochen. Da wird als Grund ein Hindernis auf den Gleis geben. Betroffen sind die Linien S9 und S99. Es ist damit Verspätungen und Ausfälle zu rechnen. Kommen gut ins Wochenende.
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2: Kann man nichts sagen. Strahlend blau, 30 Grad. Haben einen schönen Freitagabend. Morgen hat es etwas mehr Wolken, nur noch zwischendurch Sonne. 17 Grad am Morgen, früh 25 Grad, morgen am Nachmittag. Sonntag, aber schon wieder sonnig und 27 bis 28 Grad.
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2: Sonne eingeschaltet, Wochenende eingeschaltet. Und der Radio macht ihr jetzt am besten noch ein bisschen lauter.

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0: hat sich diese Woche in London von der Öffentlichkeit verabschiedet, Ariana Grande, beim Abschlusskonzert von ihrer Eternal Sunshine Tour. Danke, dass ihr an meiner Seite gestanden seid, hat sie unter Tränen gesagt. Jetzt will sie Pause machen und dann irgendwann kommt sie hoffentlich mit Pauke und Trompete wieder zurück. 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

0: Vielleicht ist es auch euer aktueller Lieblingssong. Olivia D'Ingrato, So Easy to Fall in Love. Wenn ihr mir zu denen gehört, es ist Freitagabend, mach mal ein bisschen Stoff. Liquido für euch, Narkotik. Und heute bei uns, morgen am Argovia-Fest. In alle Farben, zusammen mit dem René Miller, Body Talk, bei Pilatus, die beste Musik, auch am Wochenende.
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0: Halb sieben am Freitagabend.
5: Im Studio Treuleitling. Guten Abend.
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5: In Menziken brennt seit dem Nachmittag eine Scheune. Verletzt wurde nach Angaben der Kantonspolizei Aargau niemand. Wegen des starken Rauchs empfiehlt der Kanton der Bevölkerung, Fenster und Türen zu schließen und Klimaanlagen auszuschalten. Mehrere Personen wurden vor Ort wegen einer möglichen Rauchgasvergiftung untersucht. Ins Spital musste niemand. In der Schweiz sind im vergangenen Jahr etwas mehr Säuglinge gestorben und Totgeburten registriert worden als im Vorjahr. Insgesamt starben 274 Kinder im ersten Lebensjahr, 363 Totgeburten wurden verzeichnet. Das zeigen neue Zahlen des Bundesamts für Statistik. Mögliche Einflussfaktoren seien ein hohes Alter der Mutter bei der Geburt oder individuelle Gesundheitsrisiken. Ein Vorstoß in der Stadt Bern fordert ein Verbot von Brillen mit integrierter Kamera, sogenannten Smart Glasses, in Badeanstalten. Mit den Brillen lassen sich fast unbemerkt Fotos und Videos aufnehmen. Mehr als die Hälfte der Stadt Berner Parlamentsmitglieder hat den Vorstoß unterzeichnet. Auch in Deutschland mehren sich die Stimmen, die ein Smart Glasses-Verbot in Bädern fordern. In der Schweiz sind im vergangenen Jahr etwas mehr Säuglinge gestorben und Totgeburten registriert worden als im Vorjahr. Insgesamt starben 274 Kinder im ersten Lebensjahr, 363 Totgeburten wurden verzeichnet. Das zeigen neue Zahlen des Bundesamts für Statistik. Mögliche Einflussfaktoren seien ein hohes Alter der Mutter bei der Geburt oder individuelle Gesundheitsrisiken.
0: 6:30 auf der A14, Zug Richtung Luzern, haben wir nach wie vor Stau zwischen Giesikeroth und Verzweigung Grotze. Geht es noch etwa eine Viertelstunde länger. Dann vor dem Gotthardtunnel Richtung Süden, 5 km Stau zwischen Amsteg und Göschenen, plus 50 Minuten. In der Gegenrichtung zwischen Quinto und Airolo Richtung Norden sind es 4 km Stau, geht es etwa 40 Minuten länger. Zwischen Hofteren und Balwil nach einem Unfall nur noch eine Spur offen, geht es in beide Richtungen etwa 10 Minuten länger. Und ich bin zwar nicht ganz sicher, aber ich vermute wegen dem Unfall auch der Bahnverkehr auf der Strecke zwischen Eschenbach und Hofteren unterbrochen. Da wäre das Grund nämlich ein Hindernis auf den Gleis angegeben. Betroffen sind dort die Linien S9 und S99. Es ist mit Verspätung und Ausfall zu rechnen. Das voraussichtlich bis heute Abend am 8. Kommen gut ins Wochenende. Geniessen den schönen Sommerabend. Nach wie vor 29 Grad in Luzern. Wenn es euch heute zu heiß ist, morgen ist für euch mehr Wolken, nur zwischendurch ein bisschen Sonne. 17 Grad morgen Morgen früh, 25 Grad maximal morgen. Sonntag dann wieder sonnig bei 27 bis 28 Grad.
4: 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Mit dem Weekender Boris Matzek.
0: Startet gut in das schöne Wochenende.
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5: Ich bin Rahel Häcklin.
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5: Die Schweiz verdoppelt ihre Hilfe für das von der Flutkatastrophe getroffene Nepal auf 2 Millionen Dollar. Mit dem Geld werden unter anderem Nahrungsmittel und Notunterkünfte finanziert. Zudem unterstützen 3 Schweizer Fachleute den Wiederaufbau. Das teilt das Außendepartement mit. In Nepal sind inzwischen fast 1300 Menschen ums Leben gekommen. Tausende werden noch vermisst. In Menziken brennt seit dem Nachmittag eine Scheune. Verletzt wurde nach Angaben der Kantonspolizei Aargau niemand. Wegen des starken Rauchs empfiehlt der Kanton der Bevölkerung, Fenster und Türen zu schließen und Klimaanlagen auszuschalten. Mehrere Personen wurden vor Ort wegen einer möglichen Rauchgasvergiftung untersucht. Ins Spital musste niemand. Die Frau, die mit Tonaufnahmen die Affäre um den Tessiner Staatsrat Claudio Zali ausgelöst hatte, ist ertrunken. Das zeigt die Obduktion der 52-Jährigen, die im August tot im Luganersee gefunden wurde. Laut der Tessiner Staatsanwaltschaft hatte sie sehr viel Alkohol und Beruhigungsmittel im Blut. Beides dürfte zum Tod beigetragen haben. Hinweise auf die Beteiligung einer anderen Person gibt es nicht. Die Europäische Grenzschutzagentur Frontex unterstützt neu die Seenotrettung von Migrantinnen und Migranten im Ärmelkanal und in der Nordsee mit eigenen Schiffen. Die Frontex verstärkt damit die französische Seenotrettung. Dies teilen die zuständigen Behörden mit. Damit wolle man auf die anhaltende Migrationskrise im Ärmelkanal und der Nordsee reagieren. Es staut auf der A14-Zug Richtung Luzern zwischen Giesikerod und der Verzweigung Rotsee. Dann auf der A2 Gotthard Richtung Luzern stockt es zwischen der Verzweigung Lopper und dem Sonnenbergtunnel. Dann stockt es auf dem Zürcher Westring ab Urdorf Nord bis zum Gubrisch führen. Weiter stockt es auf der A4 Brunnen Richtung Altdorf zwischen der Abzweigung Morschach und Flüelen. Und auch vor dem Gotthard braucht es mehr Geduld. Richtung Süden steht zwischen Amsteig und Göschen auf 4 km. Und in der Gegenrichtung braucht ihr zwischen Quinto und Airolo gut 20 Minuten länger. Allen eine gute Fahrt.
6: Nach dem schönen, wolkenlosen Freitag hat es morgen ein bisschen mehr Wolken, nur zwischendurch ein bisschen Sonne. Aufschnaufen vor allem, weil es heute viel zu heiß war. Noch maximal 25 Grad morgen. Sollte, abgesehen von ein paar vereinzelten Tropfen, trocken bleiben morgen. Der Sonntag ist schon wieder sonnig, 27 bis 28 Grad. Montag wieder 30 Grad. Einen guten Freitagabend und ein schönes Wochenende.
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2: Im Studio der Dario Jecker.
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2: Eine bis anhin vermisste 36-jährige Frau mit Wohnsitz im Kanton Zürich ist tot aus dem Luganasee geborgen worden. Ihre Leiche wurde in einer Tiefe von rund 72 Metern gefunden, wie die Tessiner Kantonspolizei mitteilt. Die Schweizerin war am 29. August als vermisst gemeldet worden. Sie war nach dem Schwimmen im See nicht mehr zurückgekehrt. Am Barfüßerplatz in der Stadt Basel hat heute ein 23-jähriger Spanier mutmaßlich einen anderen Mann abgestochen. Zwei zufällig anwesende Kriminalpolizisten hielten den mutmaßlichen Täter an, teilt die Staatsanwaltschaft mit. Die Kriminalpolizei ermittelt nun die Hintergründe und bittet um Hinweise aus der Bevölkerung. Trotz des Ausfalls der einzigen Schweizer Erdölraffinerie ist die Versorgung mit Benzin und Diesel sichergestellt. Das teilt der Bund mit. Die Raffinerie im neuenburgischen Cressier steht wegen eines technischen Defekts still. Gleichzeitig erschwert das Niedrigwasser im Rhein die Importe. Sollte es zu Engpässen kommen, kann der Bund die Pflichtlager anzapfen. Diese reichen grundsätzlich für rund 4,5 Monate. Frankreich unterstützt seine Bauern nach dem extrem heißen und trockenen Sommer mit mehr als 1 Milliarde Euro. Mit dem Geld will die Regierung gefährdete Betriebe unterstützen und die nächste Produktion sichern. Das teilt das französische Landwirtschaftsministerium mit. Frankreich hat dieses Jahr den heißesten Sommer seit Beginn der Messungen erlebt. In vielen Gebieten wurden Ertragsausfälle von durchschnittlich 50% verzeichnet. Frankreich ist das wichtigste Agrarerzeugerland in der EU. Zuerst in der Ostschweiz, A13 Chur Richtung San Bernardino. Dort staut es zwischen Chur Süd und Rotenbrunnen. Und zwar in beide Richtungen. Es geht eine Viertelstunde länger. Und dann auch nochmal A13 Saar ganz Richtung San Bernardino. Zwischen Trübach und Rotenbrunnen staut es. Es geht eine Stunde und 20 Minuten länger. Man soll aber bitte auf der Autobahn bleiben dort. Dann haben wir auf den Nordring in der Stadt Zürich, Bern Richtung St. Gallen. Dort stockt es zwischen dem Limmentaler Kreuz und dem Gubrist-Tunnel. Und auf der A4 Brunnen Richtung Zürich stellt es zwischen Affolterm Albis und dem Islisberg-Tunnel wegen einem Auto, das eine Panne hat. Ein Plus von 20 Minuten gibt es dort. Dann haben wir noch den Gotthard-Tunnel und zwar fahrt Richtung Süden zwischen Wasser und Göschen 3 km Stau oder eine halbe Stunde, die ihr länger habt. Viel Geduld und eine gute Fahrt.
3: Nach dem schönen, wolkenlosen Freitag hat es morgen ein bisschen mehr Wolken, nur zwischendurch ein bisschen Sonne. Aufschnaufen vor allem, weil es heute viel zu heiß war. Noch maximal 25 Grad morgen. Sollte, abgesehen von ein paar vereinzelten Tropfen, trocken bleiben morgen. Der Sonntag ist schon wieder sonnig, 27 bis 28 Grad. Montag wieder 30 Grad. Einen guten Freitagabend und ein schönes Wochenende.
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2: Diese Themen haben heute Schlagzeilen gemacht. Guten Abend.
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2: Am Barfüßerplatz in der Stadt Basel hat heute ein 23-jähriger Spanier mutmaßlich einen anderen Mann abgestochen. Zwei zufällig anwesende Kriminalpolizisten hielten den mutmaßlichen Täter an, teilt die Staatsanwaltschaft mit. Drittpersonen leisteten den nach Erste Hilfe, bis die Sanitäter den Verletzten ins Spital bringen konnten. Scheinbar handelt es sich bei dem Vorfall um einen Streit um Geld zwischen zwei Essenslieferanten, berichtet Keystone SDA. Die Kriminalpolizei ermittelt nun die Hintergründe und bittet um Hinweise aus der Bevölkerung. In der Schweiz sind im vergangenen Jahr etwas mehr Säuglinge gestorben und Totgeburten registriert worden als im Vorjahr. Insgesamt starben 274 Kinder im ersten Lebensjahr. 363 Totgeburten wurden verzeichnet. Das zeigen neue Zahlen des Bundesamts für Statistik. Mögliche Einflussfaktoren seien ein hohes Alter der Mutter bei der Geburt oder individuelle Gesundheitsrisiken. Langfristig gesehen gehen die Zahlen der Totgeburten wie der Säuglingssterblichkeit zurück.
3: Das Unwetter am letzten Freitag hat auch den Betrieb am Flughafen Zürich beeinträchtigt. Von knapp 800 Flügen mussten 150 wegen Sturm und Hagel gestrichen werden. Das sagt ein Sprecher des Flughafens zur Nachrichtenagentur AWP. Wie viele Passagiere insgesamt betroffen gewesen waren, könne er nicht sagen. Alleine die Swiss berichtet aber von 15.000 Passagieren, die gar nicht oder mit Verspätung fliegen konnten. Das Unwetter hat zudem auch Schäden an der Infrastruktur des Flughafens verursacht. Der Hagel zerstörte etwa Fenster.
2: Israel hat laut den Vereinten Nationen erneut gegen das Völkerrecht verstoßen. Einem UN-Bericht nach bestehe auch der Verdacht auf ethnische Säuberungen durch israelische Streitkräfte. Dies würde als Verbrechen gegen die Menschlichkeit gewertet. Es geht um Ereignisse von Anfang 2025. Das israelische Militär, Polizei und andere Sicherheitskräfte drangen in drei Flüchtlingslager im Westjordanland ein. Dort sollen sie palästinensische Zivilisten getötet sowie hunderte Häuser zerstört haben. Nach einem tödlichen Angriff in einem niederländischen Dorf nahe der deutschen Grenze stehen 32 Personen unter Mordverdacht. Sie werden einem Haftrichter vorgeführt, wie die Staatsanwaltschaft mitteilt. Eine schwer bewaffnete Gruppe hatte am Dienstag einen Personenschützer ermordet und zwei Polizisten schwer verletzt. Hintergrund der Tat dürfte laut Medienbericht ein Konflikt zwischen Drogenbanden um eine Lieferung von Kokain sein. Insgesamt nahm die Polizei 34 Personen fest, zwei kamen inzwischen wieder frei.
4: Alle unsere Verkehrsmeldungen gibt es rund um die Uhr in der Radio Pilatus App. Eine gute und sichere Fahrt. Alles, was man heute nicht hat können machen, weil es zu heiß war, das kann man morgen 17 Grad am Morgen früh, maximal 25 Grad am Nachmittag. Es hat Wolken, nur zwischendurch ein bisschen Sonne, sollte aber meistens trocken bleiben. Ab dem Sonntag dann wieder Sonntag bis 28 Grad, am Montag sogar wieder 30 Grad. Eine gute Nacht euch und ein schönes Wochenende.
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2: Diese Themen haben heute Schlagzeilen gemacht. Guten Abend.
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2: Der Bund verdoppelt seine Hilfe für das von der Flutkatastrophe getroffene Nepal auf 2 Millionen Dollar. Mit dem Geld werden unter anderem Nahrungsmittel und Notunterkünfte finanziert. Zudem unterstützen 3 Schweizer Fachleute den Wiederaufbau, das teilt das Außendepartement mit. In Nepal sind inzwischen fast 1300 Menschen ums Leben gekommen, Tausende werden noch vermisst. Im Prozess gegen 6 Mitglieder der ultrarechten Jungen Tat in Zürich fordert die Verteidigung Freisprüche. Lediglich einer der Angeklagten soll wegen geringfügiger Delikte zu einer bedingten Geldstrafe verurteilt werden. Die Staatsanwaltschaft will hingegen Freiheitsstrafen. Es gehe laut Staatsanwaltschaft nicht um Gesinnungsfragen, sondern darum, dass die persönliche Gesinnung mit Gewalt durchgesetzt wurde. Im Prozess geht es unter anderem um Störaktionen bei einem Pride-Gottesdienst und einer queeren Vorlesestunde für Kinder. Ob heute noch ein Urteil gefällt wird, ist unklar. Mit über 250 Stundenkilometern ist ein 23-Jähriger auf der A12 im Kanton Freiburg geblitzt worden. Der US-Amerikaner war laut der Polizei mit einem Mietwagen unterwegs, als er am Mittwochmorgen kurz vor 5 mit 251 auf dem Tacho geblitzt wurde. Gegen den Lenker hat die Polizei ein Fahrverbot erlassen, er wurde vorläufig festgenommen und angezeigt. Die ertrunkene Frau, die die umstrittenen Aufnahmen im Fall Zali veröffentlicht hat, wies offenbar einen hohen Alkoholspiegel auf. Zudem hatte sie Beruhigungsmittel intus, ergab die Obduktion. Das meldet die Tessiner Staatsanwaltschaft. Die Obduktion habe zudem ergeben, dass die Todesursache Ertrinken war. Zum jetzigen Zeitpunkt deutet nichts darauf hin, dass eine dritte Person an diesem Todesfall beteiligt gewesen sei. Die Frau hatte vor ihrem Tod Aufnahmen veröffentlicht, die einen Skandal um den Tessiner Regierungsrat Claudio Zali ausgelöst haben. Frankreich unterstützt seine Bauern nach dem extrem heißen und trockenen Sommer mit mehr als 1 Milliarde Euro. Mit dem Geld will die Regierung gefährdete Betriebe unterstützen und die nächste Produktion sichern. Das teilt das französische Landwirtschaftsministerium mit. Frankreich hat dieses Jahr den heißesten Sommer seit Beginn der Messungen erlebt. In vielen Gebieten wurden Ertragsausfälle von durchschnittlich 50% verzeichnet. Frankreich ist das wichtigste Agrarerzeugerland in der EU.
3: Alle unsere Verkehrsmeldungen gibt es rund um die Uhr in der Radio Pilatus App. Eine gute und sichere Fahrt. Alles, was man heute nicht hat können machen, weil es zu heiß war, das kann man morgen 17 Grad am Morgen früh, maximal 25 Grad am Nachmittag. Es hat Wolken, nur zwischendurch ein bisschen Sonne, sollte aber meistens trocken bleiben. Ab dem Sonntag dann wieder Sonntag bis 28 Grad, am Montag sogar wieder 30 Grad. Eine gute Nacht euch und ein schönes Wochenende.
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5: Diese Themen haben heute Schlagzeilen gemacht. Guten Abend.
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5: Am Barfüßerplatz in der Stadt Basel hat heute ein 23-jähriger Spanier mutmaßlich einen anderen Mann abgestochen. Zwei zufällig anwesende Kriminalpolizisten hielten den mutmaßlichen Täter an, teilt die Staatsanwaltschaft mit. Drittpersonen leisteten demnach erste Hilfe, bis die Sanitäter den Verletzten ins Spital bringen konnten. Scheinbar handelt es sich bei dem Vorfall um einen Streit um Geld zwischen zwei Essenslieferanten, berichtet Keystone SDA. Die Kriminalpolizei ermittelt nun die Hintergründe und bittet um Hinweise aus der Bevölkerung. In der Schweiz sind im vergangenen Jahr etwas mehr Säuglinge gestorben und Totgeburten registriert worden als im Vorjahr. Insgesamt starben 274 Kinder im ersten Lebensjahr. 363 Totgeburten wurden verzeichnet. Das zeigen neue Zahlen des Bundesamts für Statistik. Mögliche Einflussfaktoren seien ein hohes Alter der Mutter bei der Geburt oder individuelle Gesundheitsrisiken. Langfristig gesehen gehen die Zahlen der Totgeburten wie der Säuglingssterblichkeit zurück.
6: Das Unwetter am letzten Freitag hat auch den Betrieb am Flughafen Zürich beeinträchtigt. Von knapp 800 Flügen mussten 150 wegen Sturm und Hagel gestrichen werden. Das sagt ein Sprecher des Flughafens zur Nachrichtenagentur AWP. Wie viele Passagiere insgesamt betroffen gewesen waren, könne er nicht sagen. Alleine die Swiss berichtet aber von 15.000 Passagieren, die gar nicht oder mit Verspätung fliegen konnten. Das Unwetter hat zudem auch Schäden an der Infrastruktur des Flughafens verursacht. Der Hagel zerstörte etwa Fenster.
5: Israel hat laut den Vereinten Nationen erneut gegen das Völkerrecht verstoßen. Einem UN-Bericht nach bestehe auch der Verdacht auf ethnische Säuberungen durch israelische Streitkräfte. Dies würde als Verbrechen gegen die Menschlichkeit gewertet. Es geht um Ereignisse von Anfang 2025. Das israelische Militär, Polizei und andere Sicherheitskräfte drangen in drei Flüchtlingslager im Westjordanland ein. Dort sollen sie palästinensische Zivilisten getötet sowie hunderte Häuser zerstört haben. Nach einem tödlichen Angriff in einem niederländischen Dorf nahe der deutschen Grenze stehen 32 Personen unter Mordverdacht. Sie werden einem Haftrichter vorgeführt, wie die Staatsanwaltschaft mitteilt. Eine schwer bewaffnete Gruppe hatte am Dienstag einen Personenschützer ermordet und zwei Polizisten schwer verletzt. Hintergrund der Tat dürfte laut Medienbericht ein Konflikt zwischen Drogenbanden um eine Lieferung von Kokain sein. Insgesamt nahm die Polizei 34 Personen fest, zwei kamen inzwischen wieder frei.
7: All unsere Verkehrsmeldungen gibt es rund um die Uhr in der Radio Pilatus App. Eine gute und sichere Fahrt. Alles, was man heute nicht hätte können machen, weil es zu heiß war, das kann man morgen 17 Grad am Morgen früh, maximal 25 Grad am Nachmittag. Es hat Wolken, nur zwischendurch ein bisschen Sonne, sollte aber meistens trocken bleiben. Ab dem Sonntag dann wieder Sonntag bis 28 Grad, am Montag sogar wieder 30 Grad. Eine gute Nacht euch und ein schönes Wochenende.
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2: Diese Themen haben heute Schlagzeilen gemacht. Guten Abend.
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2: Der Bund verdoppelt seine Hilfe für das von der Flutkatastrophe getroffene Nepal auf 2 Millionen Dollar. Mit dem Geld werden unter anderem Nahrungsmittel und Notunterkünfte finanziert. Zudem unterstützen drei Schweizer Fachleute den Wiederaufbau, das teilt das Außendepartement mit. In Nepal sind inzwischen fast 1300 Menschen ums Leben gekommen, Tausende werden noch vermisst. Im Prozess gegen sechs Mitglieder der ultrarechten Jungen Tat in Zürich fordert die Verteidigung Freisprüche. Lediglich einer der Angeklagten soll wegen geringfügiger Delikte zu einer bedingten Geldstrafe verurteilt werden. Die Staatsanwaltschaft will hingegen Freiheitsstrafen. Es gehe laut Staatsanwaltschaft nicht um Gesinnungsfragen, sondern darum, dass die persönliche Gesinnung mit Gewalt durchgesetzt wurde. Im Prozess geht es unter anderem um Störaktionen bei einem Pride-Gottesdienst und einer queeren Vorlesestunde für Kinder. Ob heute noch ein Urteil gefällt wird, ist unklar. Mit über 250 Stundenkilometern ist ein 23-Jähriger auf der A12 im Kanton Freiburg geblitzt worden. Der US-Amerikaner war laut der Polizei mit einem Mietwagen unterwegs, als er am Mittwochmorgen kurz vor 5 mit 251 auf dem Tacho geblitzt wurde. Gegen den Lenker hat die Polizei ein Fahrverbot erlassen. Er wurde vorläufig festgenommen und angezeigt. Die ertrunkene Frau, die umstrittenen Aufnahmen im Fall Zali veröffentlicht hat, wies offenbar einen hohen Alkoholspiegel auf. Zudem hatte sie Beruhigungsmittel intus, ergab die Obduktion. Das meldet die Tessiner Staatsanwaltschaft. Die Obduktion habe zudem ergeben, dass die Todesursache Ertrinken war. Zum jetzigen Zeitpunkt deute nichts darauf hin, dass eine dritte Person an diesem Todesfall beteiligt gewesen sei. Die Frau hatte vor ihrem Tod Aufnahmen veröffentlicht, die einen Skandal um den Tessiner Regierungsrat Claudio Zali ausgelöst haben. Frankreich unterstützt seine Bauern nach dem extrem heißen und trockenen Sommer mit mehr als 1 Milliarde Euro. Mit dem Geld will die Regierung gefährdete Betriebe unterstützen und die nächste Produktion sichern. Das teilt das französische Landwirtschaftsministerium mit. Frankreich hat dieses Jahr den heißesten Sommer seit Beginn der Messungen erlebt. In vielen Gebieten wurden Ertragsausfälle von durchschnittlich 50% verzeichnet. Frankreich ist das wichtigste Agrarerzeugerland in der EU.
3: Alle unsere Verkehrsmeldungen gibt es rund um die Uhr in der Radio Pilatus App. Eine gute und sichere Fahrt. Alles, was man heute nicht hat können machen, weil es zu heiß war, das kann man morgen. Morgen 17 Grad am Morgen früh, maximal 25 Grad am Nachmittag. Es hat Wolken, nur zwischendurch ein bisschen Sonne, sollte aber meistens trocken bleiben. Ab dem Sonntag dann wieder sonnig, Sonntag bis 28 Grad, am Montag sogar wieder 30 Grad. Eine gute Nacht euch und ein schönes Wochenende.
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